0: Ja, die Deutschen hatten sich am Freitag gegen Kroatien durchgesetzt. Gegner im Finale heute ist Dänemark. Der HSV hat sich im Bundesliga-Klassiker gegen Bayern München einen Punkt erkämpft. Endstand nach 90 Minuten 2:2. München bleibt souveräner Tabellenführer. In der Verfolgergruppe hat Hoffenheim durch ein 3:1 gegen Union Berlin Rang 3 gefestigt. Außerdem spielten Frankfurt-Leverkusen 1:3, Leipzig-Mainz 1:2, Bremen-Mönchengladbach 1:1 und Augsburg-St. Pauli 2:1.
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2: Verbreitet bedeckt ist es in Deutschland. Zwischendurch lockert's aber auch mal auf. Im Osten bleibt's trocken, im Westen kann's Regen oder Schnee geben. Regional besteht Glättegefahr. Gegen morgen bildet sich außerdem Nebel. Die Tiefstwerte -12 bis +4 Grad. Tagsüber überwiegend grau in grau, dazu Nebel. Im Nordosten außerdem etwas Sonne, ansonsten vielerorts Schnee oder Regen und Höchstwerte zwischen -8 und +9 Grad.

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1: Im Studio Lisa Schwarzkopf. In Abu Dhabi wollen Vertreter der Ukraine und Russlands offenbar heute wieder direkt miteinander über ein mögliches Ende des Ukraine-Krieges beraten. Die USA sollen dabei vermitteln. Imme Kasten.
2: In der vergangenen Woche hatte es erstmals direkte Gespräche zwischen Vertretern Russlands und der Ukraine gegeben. Moskau hatte vor den Gesprächen jetzt einer kurzen Feuerpause zugestimmt, aber nur für die Hauptstadt. Kiew, wie auch andere Teile des Landes, haben allerdings durch Angriffe inzwischen mit massiven Heizungs- und Stromausfällen zu kämpfen und das bei eisigen Temperaturen. Verteidigungsminister Pistorius wirft Kreml-Chef Putin vor diesem Hintergrund Terror gegen die Menschen in der Ukraine vor.
1: Zum ersten Mal sind letztes Jahr in Deutschland mehr Wärmepumpen als Gasheizungen verkauft worden. Das zeigen Zahlen des Bundesverbands der deutschen Heizungsindustrie, berichtet die Welt am Sonntag. Damit waren Wärmepumpen zum ersten Mal die meistverkaufte Heizung. Fast jeder zweite Mensch in Deutschland bekommt im Laufe seines Lebens eine Krebsdiagnose. Das zeigen neue RKI-Zahlen zum Weltkrebstag nächste Woche. Mehr von Jana Klonikowski.
3: 49% der Männer erkranken einmal im Laufe ihres Lebens an Krebs. Bei den Frauen sind es 43%. Die häufigsten Krebsarten in Deutschland sind Prostatakrebs, Brustkrebs, Lungen- und Darmkrebs. Die Wahrscheinlichkeit, eine Krebserkrankung zu überleben, ist in den vergangenen Jahren deutlich gestiegen, heißt es vom RKI weiter. Experten rufen regelmäßig dazu auf, empfohlene Vorsorgeuntersuchungen auch zu machen. Denn je früher Krebs entdeckt wird, desto größer sind die Heilungschancen.
1: Fast 8 Millionen Menschen haben den Finaleinzug des deutschen Teams bei der Handball-EM im Fernsehen gesehen, Höchstwert bei diesem Turnier. Die Deutschen hatten sich am Freitag gegen Kroatien durchgesetzt, Gegner im Finale heute ist Dänemark. Der HSV hat sich im Bundesliga-Klassiker gegen Bayern München einen Punkt erkämpft. Endstand nach 90 Minuten 2:2. München bleibt souveräner Tabellenführer. In der Verfolgergruppe hat Hoffenheim durch ein 3:1 gegen Union Berlin Rang 3 gefestigt. Außerdem spielten Frankfurt-Leverkusen 1:3, Leipzig-Mainz 1:2, Bremen-Mönchengladbach 1:1 und Augsburg-St. Pauli 2:1.
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4: Verbreitet bedeckt ist es in Deutschland. Zwischendurch lockert's aber auch mal auf. Im Osten bleibt's trocken, im Westen kann's Regen oder Schnee geben. Regional besteht Glättegefahr. Gegen morgen bildet sich außerdem Nebel. Die Tiefstwerte -12 bis +4 Grad. Tagsüber überwiegend grau in grau, dazu Nebel. Im Nordosten außerdem etwas Sonne. Ansonsten vielerorts Schnee oder Regen und Höchstwerte zwischen -8 und +9 Grad.

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1: Im Studio Lisa Schwarzkopf. In Abu Dhabi wollen Vertreter der Ukraine und Russlands offenbar heute wieder direkt miteinander über ein mögliches Ende des Ukraine-Krieges beraten. Die USA sollen dabei vermitteln. Imme Kasten.
2: In der vergangenen Woche hatte es erstmals direkte Gespräche zwischen Vertretern Russlands und der Ukraine gegeben. Moskau hatte vor den Gesprächen jetzt einer kurzen Feuerpause zugestimmt, aber nur für die Hauptstadt. Kiew, wie auch andere Teile des Landes, haben allerdings durch Angriffe inzwischen mit massiven Heizungs- und Stromausfällen zu kämpfen und das bei eisigen Temperaturen. Verteidigungsminister Pistorius wirft Kreml-Chef Putin vor diesem Hintergrund Terror gegen die Menschen in der Ukraine vor.
1: Zum ersten Mal sind letztes Jahr in Deutschland mehr Wärmepumpen als Gasheizungen verkauft worden. Das zeigen Zahlen des Bundesverbands der deutschen Heizungsindustrie, berichtet die Welt am Sonntag. Damit waren Wärmepumpen zum ersten Mal die meistverkaufte Heizung. Fast jeder zweite Mensch in Deutschland bekommt im Laufe seines Lebens eine Krebsdiagnose. Das zeigen neue RKI-Zahlen zum Weltkrebstag nächste Woche. Mehr von Jana Klonikowski.
3: 49% der Männer erkranken einmal im Laufe ihres Lebens an Krebs. Bei den Frauen sind es 43%. Die häufigsten Krebsarten in Deutschland sind Prostatakrebs, Brustkrebs, Lungen- und Darmkrebs. Die Wahrscheinlichkeit, eine Krebserkrankung zu überleben, ist in den vergangenen Jahren deutlich gestiegen, heißt es vom RKI weiter. Experten rufen regelmäßig dazu auf, empfohlene Vorsorgeuntersuchungen auch zu machen. Denn je früher Krebs entdeckt wird, desto größer sind die Heilungschancen.
1: Fast 8 Millionen Menschen haben den Finaleinzug des deutschen Teams bei der Handball-EM im Fernsehen gesehen, Höchstwert bei diesem Turnier. Die Deutschen hatten sich am Freitag gegen Kroatien durchgesetzt, Gegner im Finale heute ist Dänemark. Der HSV hat sich im Bundesliga-Klassiker gegen Bayern München einen Punkt erkämpft. Endstand nach 90 Minuten 2:2. München bleibt souveräner Tabellenführer. In der Verfolgergruppe hat Hoffenheim durch ein 3:1 gegen Union Berlin Rang 3 gefestigt. Außerdem spielten Frankfurt-Leverkusen 1:3, Leipzig-Mainz 1:2, Bremen-Mönchengladbach 1:1 und Augsburg-St. Pauli 2:1.
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4: Verbreitet bedeckt ist es in Deutschland. Zwischendurch lockert's aber auch mal auf. Im Osten bleibt's trocken, im Westen kann's Regen oder Schnee geben. Regional besteht Glättegefahr. Gegen morgen bildet sich außerdem Nebel. Die Tiefstwerte -12 bis +4 Grad. Tagsüber überwiegend grau in grau, dazu Nebel. Im Nordosten außerdem etwas Sonne. Ansonsten vielerorts Schnee oder Regen. Und Höchstwerte zwischen -8 und +9 Grad.

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2: Im Studio Lisa Schwarzkopf. In Abu Dhabi wollen Vertreter der Ukraine und Russlands offenbar heute wieder direkt miteinander über ein mögliches Ende des Ukraine-Krieges beraten. Die USA sollen dabei vermitteln. Imme Kasten.
3: In der vergangenen Woche hatte es erstmals direkte Gespräche zwischen Vertretern Russlands und der Ukraine gegeben. Moskau hatte vor den Gesprächen jetzt einer kurzen Feuerpause zugestimmt, aber nur für die Hauptstadt. Kiew, wie auch andere Teile des Landes, haben allerdings durch Angriffe inzwischen mit massiven Heizungs- und Stromausfällen zu kämpfen und das bei eisigen Temperaturen. Verteidigungsminister Pistorius wirft Kreml-Chef Putin vor diesem Hintergrund Terror gegen die Menschen in der Ukraine vor.
2: Zum ersten Mal sind letztes Jahr in Deutschland mehr Wärmepumpen als Gasheizungen verkauft worden. Das zeigen Zahlen des Bundesverbands der deutschen Heizungsindustrie, berichtet die Welt am Sonntag. Damit waren Wärmepumpen zum ersten Mal die meistverkaufte Heizung. Fast jeder zweite Mensch in Deutschland bekommt im Laufe seines Lebens eine Krebsdiagnose. Das zeigen neue RKI-Zahlen zum Weltkrebstag nächste Woche. Mehr von Jana Klonikowski.
4: 49% der Männer erkranken einmal im Laufe ihres Lebens an Krebs. Bei den Frauen sind es 43%. Die häufigsten Krebsarten in Deutschland sind Prostatakrebs, Brustkrebs, Lungen- und Darmkrebs. Die Wahrscheinlichkeit, eine Krebserkrankung zu überleben, ist in den vergangenen Jahren deutlich gestiegen, heißt es vom RKI weiter. Experten rufen regelmäßig dazu auf, empfohlene Vorsorgeuntersuchungen auch zu machen. Denn je früher Krebs entdeckt wird, desto größer sind die Heilungschancen.
2: Fast 8 Millionen Menschen haben den Finaleinzug des deutschen Teams bei der Handball-EM im Fernsehen gesehen, Höchstwert bei diesem Turnier. Die Deutschen hatten sich am Freitag gegen Kroatien durchgesetzt, Gegner im Finale heute ist Dänemark. Der HSV hat sich im Bundesliga-Klassiker gegen Bayern München einen Punkt erkämpft. Endstand nach 90 Minuten 2:2. München bleibt souveräner Tabellenführer. In der Verfolgergruppe hat Hoffenheim durch ein 3:1 gegen Union Berlin Rang 3 gefestigt. Außerdem spielten Frankfurt-Leverkusen 1:3, Leipzig-Mainz 1:2, Bremen-Mönchengladbach 1:1 und Augsburg-St. Pauli 2:1.
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5: Verbreitet bedeckt ist es in Deutschland. Zwischendurch lockert's aber auch mal auf. Im Osten bleibt's trocken, im Westen kann's Regen oder Schnee geben. Regional besteht Glättegefahr. Gegen morgen bildet sich außerdem Nebel. Die Tiefstwerte -12 bis +4 Grad. Tagsüber überwiegend grau in grau, dazu Nebel. Im Nordosten außerdem etwas Sonne. Ansonsten vielerorts Schnee oder Regen. Und Höchstwerte zwischen -8 und +9 Grad.

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0: Im Studio Leser Schwarzkopf. In Abu Dhabi wollen Vertreter der Ukraine und Russlands offenbar heute wieder direkt miteinander über ein mögliches Ende des Ukraine-Krieges beraten. Die USA sollen dabei vermitteln. Imme Kasten.
1: In der vergangenen Woche hatte es erstmals direkte Gespräche zwischen Vertretern Russlands und der Ukraine gegeben. Moskau hatte vor den Gesprächen jetzt einer kurzen Feuerpause zugestimmt, aber nur für die Hauptstadt. Kiew, wie auch andere Teile des Landes, haben allerdings durch Angriffe inzwischen mit massiven Heizungs- und Stromausfällen zu kämpfen und das bei eisigen Temperaturen. Verteidigungsminister Pistorius wirft Kreml-Chef Putin vor diesem Hintergrund Terror gegen die Menschen in der Ukraine vor.
0: Zum ersten Mal sind letztes Jahr in Deutschland mehr Wärmepumpen als Gasheizungen verkauft worden. Das zeigen Zahlen des Bundesverbands der deutschen Heizungsindustrie, berichtet die Welt am Sonntag. Damit waren Wärmepumpen zum ersten Mal die meistverkaufte Heizung. Fast jeder zweite Mensch in Deutschland bekommt im Laufe seines Lebens eine Krebsdiagnose. Das zeigen neue RKI-Zahlen zum Weltkrebstag nächste Woche. Mehr von Jana Klonikowski.
2: 49% der Männer erkranken einmal im Laufe ihres Lebens an Krebs. Bei den Frauen sind es 43%. Die häufigsten Krebsarten in Deutschland sind Prostatakrebs, Brustkrebs, Lungen- und Darmkrebs. Die Wahrscheinlichkeit, eine Krebserkrankung zu überleben, ist in den vergangenen Jahren deutlich gestiegen, heißt es vom RKI weiter. Experten rufen regelmäßig dazu auf, empfohlene Vorsorgeuntersuchungen auch zu machen. Denn je früher Krebs entdeckt wird, desto größer sind die Heilungschancen.
0: Fast 8 Millionen Menschen haben den Finaleinzug des deutschen Teams bei der Handball-EM im Fernsehen gesehen, Höchstwert bei diesem Turnier. Die Deutschen hatten sich am Freitag gegen Kroatien durchgesetzt, Gegner im Finale heute ist Dänemark. Der HSV hat sich im Bundesliga-Klassiker gegen Bayern München einen Punkt erkämpft. Endstand nach 90 Minuten 2:2. München bleibt souveräner Tabellenführer. In der Verfolgergruppe hat Hoffenheim durch ein 3:1 gegen Union Berlin Rang 3 gefestigt. Außerdem spielten Frankfurt-Leverkusen 1:3, Leipzig-Mainz 1:2, Bremen-Mönchengladbach 1:1 und Augsburg-St. Pauli 2:1.
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4: Verbreitet bedeckt ist es in Deutschland. Zwischendurch lockert's aber auch mal auf. Im Osten bleibt's trocken, im Westen kann's Regen oder Schnee geben. Regional besteht Glättegefahr. Gegen morgen bildet sich außerdem Nebel. Die Tiefstwerte -12 bis +4 Grad. Tagsüber überwiegend grau in grau, dazu Nebel. Im Nordosten außerdem etwas Sonne. Ansonsten vielerorts Schnee oder Regen. Und Höchstwerte zwischen -8 und +9 Grad.

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1: Im Studio Lisa Schwarzkopf. In Abu Dhabi wollen Vertreter der Ukraine und Russlands offenbar heute wieder direkt miteinander über ein mögliches Ende des Ukraine-Krieges beraten. Die USA sollen dabei vermitteln. Imme Kasten.
2: In der vergangenen Woche hatte es erstmals direkte Gespräche zwischen Vertretern Russlands und der Ukraine gegeben. Moskau hatte vor den Gesprächen jetzt einer kurzen Feuerpause zugestimmt, aber nur für die Hauptstadt. Kiew, wie auch andere Teile des Landes, haben allerdings durch Angriffe inzwischen mit massiven Heizungs- und Stromausfällen zu kämpfen und das bei eisigen Temperaturen. Verteidigungsminister Pistorius wirft Kreml-Chef Putin vor diesem Hintergrund Terror gegen die Menschen in der Ukraine vor.
1: Zum ersten Mal sind letztes Jahr in Deutschland mehr Wärmepumpen als Gasheizungen verkauft worden. Das zeigen Zahlen des Bundesverbands der deutschen Heizungsindustrie, berichtet die Welt am Sonntag. Damit waren Wärmepumpen zum ersten Mal die meistverkaufte Heizung. Fast jeder zweite Mensch in Deutschland bekommt im Laufe seines Lebens eine Krebsdiagnose. Das zeigen neue RKI-Zahlen zum Weltkrebstag nächste Woche. Mehr von Jana Klonikowski.
3: 49% der Männer erkranken einmal im Laufe ihres Lebens an Krebs. Bei den Frauen sind es 43%. Die häufigsten Krebsarten in Deutschland sind Prostatakrebs, Brustkrebs, Lungen- und Darmkrebs. Die Wahrscheinlichkeit, eine Krebserkrankung zu überleben, ist in den vergangenen Jahren deutlich gestiegen, heißt es vom RKI weiter. Experten rufen regelmäßig dazu auf, empfohlene Vorsorgeuntersuchungen auch zu machen. Denn je früher Krebs entdeckt wird, desto größer sind die Heilungschancen.
1: Fast 8 Millionen Menschen haben den Finaleinzug des deutschen Teams bei der Handball-EM im Fernsehen gesehen, Höchstwert bei diesem Turnier. Die Deutschen hatten sich am Freitag gegen Kroatien durchgesetzt, Gegner im Finale heute ist Dänemark. Der HSV hat sich im Bundesliga-Klassiker gegen Bayern München einen Punkt erkämpft. Endstand nach 90 Minuten 2:2. München bleibt souveräner Tabellenführer. In der Verfolgergruppe hat Hoffenheim durch ein 3:1 gegen Union Berlin Rang 3 gefestigt. Außerdem spielten Frankfurt-Leverkusen 1:3, Leipzig-Mainz 1:2, Bremen-Mönchengladbach 1:1 und Augsburg-St. Pauli 2:1.
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4: Verbreitet bedeckt ist es in Deutschland. Zwischendurch lockert's aber auch mal auf. Im Osten bleibt's trocken, im Westen kann's Regen oder Schnee geben. Regional besteht Glättegefahr. Gegen morgen bildet sich außerdem Nebel. Die Tiefstwerte -12 bis +4 Grad. Tagsüber überwiegend grau in grau, dazu Nebel. Im Nordosten außerdem etwas Sonne. Ansonsten vielerorts Schnee oder Regen und Höchstwerte zwischen -8 und +9 Grad. 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
1: Im Studio Lisa Schwarzkopf. In Abu Dhabi wollen Vertreter der Ukraine und Russlands offenbar heute wieder direkt miteinander über ein mögliches Ende des Ukraine-Krieges beraten. Die USA sollen dabei vermitteln. Imme Kasten.
2: In der vergangenen Woche hatte es erstmals direkte Gespräche zwischen Vertretern Russlands und der Ukraine gegeben. Moskau hatte vor den Gesprächen jetzt einer kurzen Feuerpause zugestimmt, aber nur für die Hauptstadt. Kiew, wie auch andere Teile des Landes, haben allerdings durch Angriffe inzwischen mit massiven Heizungs- und Stromausfällen zu kämpfen und das bei eisigen Temperaturen. Verteidigungsminister Pistorius wirft Kreml-Chef Putin vor diesem Hintergrund Terror gegen die Menschen in der Ukraine vor.
1: Zum ersten Mal sind letztes Jahr in Deutschland mehr Wärmepumpen als Gasheizungen verkauft worden. Das zeigen Zahlen des Bundesverbands der deutschen Heizungsindustrie, berichtet die Welt am Sonntag. Damit waren Wärmepumpen zum ersten Mal die meistverkaufte Heizung. Fast jeder zweite Mensch in Deutschland bekommt im Laufe seines Lebens eine Krebsdiagnose. Das zeigen neue RKI-Zahlen zum Weltkrebstag nächste Woche. Mehr von Jana Klonikowski.
3: 49% der Männer erkranken einmal im Laufe ihres Lebens an Krebs. Bei den Frauen sind es 43%. Die häufigsten Krebsarten in Deutschland sind Prostatakrebs, Brustkrebs, Lungen- und Darmkrebs. Die Wahrscheinlichkeit, eine Krebserkrankung zu überleben, ist in den vergangenen Jahren deutlich gestiegen, heißt es vom RKI weiter. Experten rufen regelmäßig dazu auf, empfohlene Vorsorgeuntersuchungen auch zu machen. Denn je früher Krebs entdeckt wird, desto größer sind die Heilungschancen.
1: Fast 8 Millionen Menschen haben den Finaleinzug des deutschen Teams bei der Handball-EM im Fernsehen gesehen, Höchstwert bei diesem Turnier. Die Deutschen hatten sich am Freitag gegen Kroatien durchgesetzt, Gegner im Finale heute ist Dänemark. Der HSV hat sich im Bundesliga-Klassiker gegen Bayern München einen Punkt erkämpft. Endstand nach 90 Minuten 2:2. München bleibt souveräner Tabellenführer. In der Verfolgergruppe hat Hoffenheim durch ein 3:1 gegen Union Berlin Rang 3 gefestigt. Außerdem spielten Frankfurt-Leverkusen 1:3, Leipzig-Mainz 1:2, Bremen-Mönchengladbach 1:1 und Augsburg-St. Pauli 2:1.
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4: Verbreitet bedeckt ist es in Deutschland. Zwischendurch lockert's aber auch mal auf. Im Osten bleibt's trocken, im Westen kann's Regen oder Schnee geben. Regional besteht Glättegefahr. Gegen morgen bildet sich außerdem Nebel. Die Tiefstwerte -12 bis +4 Grad. Tagsüber überwiegend grau in grau, dazu Nebel. Im Nordosten außerdem etwas Sonne. Ansonsten vielerorts Schnee oder Regen. Und Höchstwerte zwischen -8 und +9 Grad.

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1: Im Studio Lisa Schwarzkopf. In Abu Dhabi wollen Vertreter der Ukraine und Russlands offenbar heute wieder direkt miteinander über ein mögliches Ende des Ukraine-Krieges beraten. Die USA sollen dabei vermitteln. Imme Kasten.
2: In der vergangenen Woche hatte es erstmals direkte Gespräche zwischen Vertretern Russlands und der Ukraine gegeben. Moskau hatte vor den Gesprächen jetzt einer kurzen Feuerpause zugestimmt, aber nur für die Hauptstadt. Kiew, wie auch andere Teile des Landes, haben allerdings durch Angriffe inzwischen mit massiven Heizungs- und Stromausfällen zu kämpfen und das bei eisigen Temperaturen. Verteidigungsminister Pistorius wirft Kreml-Chef Putin vor diesem Hintergrund Terror gegen die Menschen in der Ukraine vor.
1: Zum ersten Mal sind letztes Jahr in Deutschland mehr Wärmepumpen als Gasheizungen verkauft worden. Das zeigen Zahlen des Bundesverbands der deutschen Heizungsindustrie, berichtet die Welt am Sonntag. Damit waren Wärmepumpen zum ersten Mal die meistverkaufte Heizung. Fast jeder zweite Mensch in Deutschland bekommt im Laufe seines Lebens eine Krebsdiagnose. Das zeigen neue RKI-Zahlen zum Weltkrebstag nächste Woche. Mehr von Jana Klonikowski.
3: 49% der Männer erkranken einmal im Laufe ihres Lebens an Krebs. Bei den Frauen sind es 43%. Die häufigsten Krebsarten in Deutschland sind Prostatakrebs, Brustkrebs, Lungen- und Darmkrebs. Die Wahrscheinlichkeit, eine Krebserkrankung zu überleben, ist in den vergangenen Jahren deutlich gestiegen, heißt es vom RKI weiter. Experten rufen regelmäßig dazu auf, empfohlene Vorsorgeuntersuchungen auch zu machen. Denn je früher Krebs entdeckt wird, desto größer sind die Heilungschancen.
1: Fast 8 Millionen Menschen haben den Finaleinzug des deutschen Teams bei der Handball-EM im Fernsehen gesehen, Höchstwert bei diesem Turnier. Die Deutschen hatten sich am Freitag gegen Kroatien durchgesetzt, Gegner im Finale heute ist Dänemark. Der HSV hat sich im Bundesliga-Klassiker gegen Bayern München einen Punkt erkämpft. Endstand nach 90 Minuten 2:2. München bleibt souveräner Tabellenführer. In der Verfolgergruppe hat Hoffenheim durch ein 3:1 gegen Union Berlin Rang 3 gefestigt. Außerdem spielten Frankfurt-Leverkusen 1:3, Leipzig-Mainz 1:2, Bremen-Mönchengladbach 1:1 und Augsburg-St. Pauli 2:1.
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4: Verbreitet bedeckt ist es in Deutschland. Zwischendurch lockert's aber auch mal auf. Im Osten bleibt's trocken, im Westen kann's Regen oder Schnee geben. Regional besteht Glättegefahr. Gegen morgen bildet sich außerdem Nebel. Die Tiefstwerte -12 bis +4 Grad. Tagsüber überwiegend grau in grau, dazu Nebel. Im Nordosten außerdem etwas Sonne. Ansonsten vielerorts Schnee oder Regen. Und Höchstwerte zwischen -8 und +9 Grad.

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1: Im Studio Lisa Schwarzkopf. In Abu Dhabi wollen Vertreter der Ukraine und Russlands offenbar heute wieder direkt miteinander über ein mögliches Ende des Ukraine-Krieges beraten. Die USA sollen dabei vermitteln. Imme Kasten.
2: In der vergangenen Woche hatte es erstmals direkte Gespräche zwischen Vertretern Russlands und der Ukraine gegeben. Moskau hatte vor den Gesprächen jetzt einer kurzen Feuerpause zugestimmt, aber nur für die Hauptstadt. Kiew, wie auch andere Teile des Landes, haben allerdings durch Angriffe inzwischen mit massiven Heizungs- und Stromausfällen zu kämpfen und das bei eisigen Temperaturen. Verteidigungsminister Pistorius wirft Kreml-Chef Putin vor diesem Hintergrund Terror gegen die Menschen in der Ukraine vor.
1: Zum ersten Mal sind letztes Jahr in Deutschland mehr Wärmepumpen als Gasheizungen verkauft worden. Das zeigen Zahlen des Bundesverbands der deutschen Heizungsindustrie, berichtet die Welt am Sonntag. Damit waren Wärmepumpen zum ersten Mal die meistverkaufte Heizung. Fast jeder zweite Mensch in Deutschland bekommt im Laufe seines Lebens eine Krebsdiagnose. Das zeigen neue RKI-Zahlen zum Weltkrebstag nächste Woche. Mehr von Jana Klonikowski.
3: 49% der Männer erkranken einmal im Laufe ihres Lebens an Krebs. Bei den Frauen sind es 43%. Die häufigsten Krebsarten in Deutschland sind Prostatakrebs, Brustkrebs, Lungen- und Darmkrebs. Die Wahrscheinlichkeit, eine Krebserkrankung zu überleben, ist in den vergangenen Jahren deutlich gestiegen, heißt es vom RKI weiter. Experten rufen regelmäßig dazu auf, empfohlene Vorsorgeuntersuchungen auch zu machen. Denn je früher Krebs entdeckt wird, desto größer sind die Heilungschancen.
1: Fast 8 Millionen Menschen haben den Finaleinzug des deutschen Teams bei der Handball-EM im Fernsehen gesehen, Höchstwert bei diesem Turnier. Die Deutschen hatten sich am Freitag gegen Kroatien durchgesetzt, Gegner im Finale heute ist Dänemark. Der HSV hat sich im Bundesliga-Klassiker gegen Bayern München einen Punkt erkämpft. Endstand nach 90 Minuten 2:2. München bleibt souveräner Tabellenführer. In der Verfolgergruppe hat Hoffenheim durch ein 3:1 gegen Union Berlin Rang 3 gefestigt. Außerdem spielten Frankfurt-Leverkusen 1:3, Leipzig-Mainz 1:2, Bremen-Mönchengladbach 1:1 und Augsburg-St. Pauli 2:1.
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4: Verbreitet bedeckt ist es in Deutschland. Zwischendurch lockert's aber auch mal auf. Im Osten bleibt's trocken, im Westen kann's Regen oder Schnee geben. Regional besteht Glättegefahr. Gegen Morgen bildet sich außerdem Nebel. Die Tiefstwerte -12 bis +4 Grad. Tagsüber überwiegend grau in grau, dazu Nebel. Im Nordosten außerdem etwas Sonne, ansonsten vielerorts Schnee oder Regen und Höchstwerte zwischen -8 und +9 Grad.

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2: Im Studio Lisa Schwarzkopf. In Abu Dhabi wollen Vertreter der Ukraine und Russlands offenbar heute wieder direkt miteinander über ein mögliches Ende des Ukraine-Krieges beraten. Die USA sollen dabei vermitteln. Imme Kasten.
3: In der vergangenen Woche hatte es erstmals direkte Gespräche zwischen Vertretern Russlands und der Ukraine gegeben. Moskau hatte vor den Gesprächen jetzt einer kurzen Feuerpause zugestimmt, aber nur für die Hauptstadt. Kiew, wie auch andere Teile des Landes, haben allerdings durch Angriffe inzwischen mit massiven Heizungs- und Stromausfällen zu kämpfen und das bei eisigen Temperaturen. Verteidigungsminister Pistorius wirft Kreml-Chef Putin vor diesem Hintergrund Terror gegen die Menschen in der Ukraine vor.
2: Zum ersten Mal sind letztes Jahr in Deutschland mehr Wärmepumpen als Gasheizungen verkauft worden. Das zeigen Zahlen des Bundesverbands der deutschen Heizungsindustrie, berichtet die Welt am Sonntag. Damit waren Wärmepumpen zum ersten Mal die meistverkaufte Heizung. Fast jeder zweite Mensch in Deutschland bekommt im Laufe seines Lebens eine Krebsdiagnose. Das zeigen neue RKI-Zahlen zum Weltkrebstag nächste Woche. Mehr von Jana Klonikowski.
4: 49% der Männer erkranken einmal im Laufe ihres Lebens an Krebs. Bei den Frauen sind es 43%. Die häufigsten Krebsarten in Deutschland sind Prostatakrebs, Brustkrebs, Lungen- und Darmkrebs. Die Wahrscheinlichkeit, eine Krebserkrankung zu überleben, ist in den vergangenen Jahren deutlich gestiegen, heißt es vom RKI weiter. Experten rufen regelmäßig dazu auf, empfohlene Vorsorgeuntersuchungen auch zu machen. Denn je früher Krebs entdeckt wird, desto größer sind die Heilungschancen.
2: Fast 8 Millionen Menschen haben den Finaleinzug des deutschen Teams bei der Handball-EM im Fernsehen gesehen, Höchstwert bei diesem Turnier. Die Deutschen hatten sich am Freitag gegen Kroatien durchgesetzt, Gegner im Finale heute ist Dänemark. Der HSV hat sich im Bundesliga-Klassiker gegen Bayern München einen Punkt erkämpft. Endstand nach 90 Minuten 2:2. München bleibt souveräner Tabellenführer. In der Verfolgergruppe hat Hoffenheim durch ein 3:1 gegen Union Berlin Rang 3 gefestigt. Außerdem spielten Frankfurt-Leverkusen 1:3, Leipzig-Mainz 1:2, Bremen-Mönchengladbach 1:1 und Augsburg-St. Pauli 2:1.
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5: Verbreitet bedeckt ist es in Deutschland. Zwischendurch lockert's aber auch mal auf. Im Osten bleibt's trocken, im Westen kann's Regen oder Schnee geben. Regional besteht Glättegefahr. Gegen Morgen bildet sich außerdem Nebel. Die Tiefstwerte -12 bis +4 Grad. Tagsüber überwiegend grau in grau, dazu Nebel. Im Nordosten außerdem etwas Sonne. Ansonsten vielerorts Schnee oder Regen und Höchstwerte zwischen -8 und +9 Grad.

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1: Im Studio Lisa Schwarzkopf. In Abu Dhabi wollen Vertreter der Ukraine und Russlands offenbar heute wieder direkt miteinander über ein mögliches Ende des Ukraine-Krieges beraten. Die USA sollen dabei vermitteln. Imme Kasten.
2: In der vergangenen Woche hatte es erstmals direkte Gespräche zwischen Vertretern Russlands und der Ukraine gegeben. Moskau hatte vor den Gesprächen jetzt einer kurzen Feuerpause zugestimmt, aber nur für die Hauptstadt. Kiew, wie auch andere Teile des Landes, haben allerdings durch Angriffe inzwischen mit massiven Heizungs- und Stromausfällen zu kämpfen und das bei eisigen Temperaturen. Verteidigungsminister Pistorius wirft Kreml-Chef Putin vor diesem Hintergrund Terror gegen die Menschen in der Ukraine vor.
1: Zum ersten Mal sind letztes Jahr in Deutschland mehr Wärmepumpen als Gasheizungen verkauft worden. Das zeigen Zahlen des Bundesverbands der deutschen Heizungsindustrie, berichtet die Welt am Sonntag. Damit waren Wärmepumpen zum ersten Mal die meistverkaufte Heizung. Fast jeder zweite Mensch in Deutschland bekommt im Laufe seines Lebens eine Krebsdiagnose. Das zeigen neue RKI-Zahlen zum Weltkrebstag nächste Woche. Mehr von Jana Klonikowski.
3: 49% der Männer erkranken einmal im Laufe ihres Lebens an Krebs. Bei den Frauen sind es 43%. Die häufigsten Krebsarten in Deutschland sind Prostatakrebs, Brustkrebs, Lungen- und Darmkrebs. Die Wahrscheinlichkeit, eine Krebserkrankung zu überleben, ist in den vergangenen Jahren deutlich gestiegen, heißt es vom RKI weiter. Experten rufen regelmäßig dazu auf, empfohlene Vorsorgeuntersuchungen auch zu machen. Denn je früher Krebs entdeckt wird, desto größer sind die Heilungschancen.
1: Fast 8 Millionen Menschen haben den Finaleinzug des deutschen Teams bei der Handball-EM im Fernsehen gesehen, Höchstwert bei diesem Turnier. Die Deutschen hatten sich am Freitag gegen Kroatien durchgesetzt, Gegner im Finale heute ist Dänemark. Der HSV hat sich im Bundesliga-Klassiker gegen Bayern München einen Punkt erkämpft. Endstand nach 90 Minuten 2:2. München bleibt souveräner Tabellenführer. In der Verfolgergruppe hat Hoffenheim durch ein 3:1 gegen Union Berlin Rang 3 gefestigt. Außerdem spielten Frankfurt-Leverkusen 1:3, Leipzig-Mainz 1:2, Bremen-Mönchengladbach 1:1 und Augsburg-St. Pauli 2:1.
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4: Verbreitet bedeckt ist es in Deutschland. Zwischendurch lockert's aber auch mal auf. Im Osten bleibt's trocken, im Westen kann's Regen oder Schnee geben. Regional besteht Glättegefahr. Gegen morgen bildet sich außerdem Nebel. Die Tiefstwerte -12 bis +4 Grad. Tagsüber überwiegend grau in grau, dazu Nebel. Im Nordosten außerdem etwas Sonne. Ansonsten vielerorts Schnee oder Regen und Höchstwerte zwischen -8 und +9 Grad.

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1: Im Studio Lisa Schwarzkopf. In Abu Dhabi wollen Vertreter der Ukraine und Russlands offenbar heute wieder direkt miteinander über ein mögliches Ende des Ukraine-Krieges beraten. Die USA sollen dabei vermitteln. Imme Kasten.
2: In der vergangenen Woche hatte es erstmals direkte Gespräche zwischen Vertretern Russlands und der Ukraine gegeben. Moskau hatte vor den Gesprächen jetzt einer kurzen Feuerpause zugestimmt, aber nur für die Hauptstadt. Kiew, wie auch andere Teile des Landes, haben allerdings durch Angriffe inzwischen mit massiven Heizungs- und Stromausfällen zu kämpfen und das bei eisigen Temperaturen. Verteidigungsminister Pistorius wirft Kreml-Chef Putin vor diesem Hintergrund Terror gegen die Menschen in der Ukraine vor.
1: Zum ersten Mal sind letztes Jahr in Deutschland mehr Wärmepumpen als Gasheizungen verkauft worden. Das zeigen Zahlen des Bundesverbands der deutschen Heizungsindustrie, berichtet die Welt am Sonntag. Damit waren Wärmepumpen zum ersten Mal die meistverkaufte Heizung. Fast jeder zweite Mensch in Deutschland bekommt im Laufe seines Lebens eine Krebsdiagnose. Das zeigen neue RKI-Zahlen zum Weltkrebstag nächste Woche. Mehr von Jana Klonikowski.
3: 49% der Männer erkranken einmal im Laufe ihres Lebens an Krebs. Bei den Frauen sind es 43%. Die häufigsten Krebsarten in Deutschland sind Prostatakrebs, Brustkrebs, Lungen- und Darmkrebs. Die Wahrscheinlichkeit, eine Krebserkrankung zu überleben, ist in den vergangenen Jahren deutlich gestiegen, heißt es vom RKI weiter. Experten rufen regelmäßig dazu auf, empfohlene Vorsorgeuntersuchungen auch zu machen. Denn je früher Krebs entdeckt wird, desto größer sind die Heilungschancen.
1: Fast 8 Millionen Menschen haben den Finaleinzug des deutschen Teams bei der Handball-EM im Fernsehen gesehen, Höchstwert bei diesem Turnier. Die Deutschen hatten sich am Freitag gegen Kroatien durchgesetzt, Gegner im Finale heute ist Dänemark. Der HSV hat sich im Bundesliga-Klassiker gegen Bayern München einen Punkt erkämpft. Endstand nach 90 Minuten 2:2. München bleibt souveräner Tabellenführer. In der Verfolgergruppe hat Hoffenheim durch ein 3:1 gegen Union Berlin Rang 3 gefestigt. Außerdem spielten Frankfurt-Leverkusen 1:3, Leipzig-Mainz 1:2, Bremen-Mönchengladbach 1:1 und Augsburg-St. Pauli 2:1.
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4: Verbreitet bedeckt ist es in Deutschland. Zwischendurch lockert's aber auch mal auf. Im Osten bleibt's trocken, im Westen kann's Regen oder Schnee geben. Regional besteht Glättegefahr. Gegen Morgen bildet sich außerdem Nebel. Die Tiefstwerte -12 bis +4 Grad. Tagsüber überwiegend grau in grau, dazu Nebel. Im Nordosten außerdem etwas Sonne, ansonsten vielerorts Schnee oder Regen und Höchstwerte zwischen -8 und +9 Grad.

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1: Im Studio Lisa Schwarzkopf. In Abu Dhabi wollen Vertreter der Ukraine und Russlands offenbar heute wieder direkt miteinander über ein mögliches Ende des Ukraine-Krieges beraten. Die USA sollen dabei vermitteln. Imme Kasten.
2: In der vergangenen Woche hatte es erstmals direkte Gespräche zwischen Vertretern Russlands und der Ukraine gegeben. Moskau hatte vor den Gesprächen jetzt einer kurzen Feuerpause zugestimmt, aber nur für die Hauptstadt. Kiew, wie auch andere Teile des Landes, haben allerdings durch Angriffe inzwischen mit massiven Heizungs- und Stromausfällen zu kämpfen und das bei eisigen Temperaturen. Verteidigungsminister Pistorius wirft Kreml-Chef Putin vor diesem Hintergrund Terror gegen die Menschen in der Ukraine vor.
1: Zum ersten Mal sind letztes Jahr in Deutschland mehr Wärmepumpen als Gasheizungen verkauft worden. Das zeigen Zahlen des Bundesverbands der deutschen Heizungsindustrie, berichtet die Welt am Sonntag. Damit waren Wärmepumpen zum ersten Mal die meistverkaufte Heizung. Fast jeder zweite Mensch in Deutschland bekommt im Laufe seines Lebens eine Krebsdiagnose. Das zeigen neue RKI-Zahlen zum Weltkrebstag nächste Woche. Mehr von Jana Klonikowski.
3: 49% der Männer erkranken einmal im Laufe ihres Lebens an Krebs. Bei den Frauen sind es 43%. Die häufigsten Krebsarten in Deutschland sind Prostatakrebs, Brustkrebs, Lungen- und Darmkrebs. Die Wahrscheinlichkeit, eine Krebserkrankung zu überleben, ist in den vergangenen Jahren deutlich gestiegen, heißt es vom RKI weiter. Experten rufen regelmäßig dazu auf, empfohlene Vorsorgeuntersuchungen auch zu machen. Denn je früher Krebs entdeckt wird, desto größer sind die Heilungschancen.
1: Fast 8 Millionen Menschen haben den Finaleinzug des deutschen Teams bei der Handball-EM im Fernsehen gesehen, Höchstwert bei diesem Turnier. Die Deutschen hatten sich am Freitag gegen Kroatien durchgesetzt, Gegner im Finale heute ist Dänemark. Der HSV hat sich im Bundesliga-Klassiker gegen Bayern München einen Punkt erkämpft. Endstand nach 90 Minuten 2:2. München bleibt souveräner Tabellenführer. In der Verfolgergruppe hat Hoffenheim durch ein 3:1 gegen Union Berlin Rang 3 gefestigt. Außerdem spielten Frankfurt-Leverkusen 1:3, Leipzig-Mainz 1:2, Bremen-Mönchengladbach 1:1 und Augsburg-St. Pauli 2:1.
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4: Verbreitet bedeckt ist es in Deutschland. Zwischendurch lockert's aber auch mal auf. Im Osten bleibt's trocken, im Westen kann's Regen oder Schnee geben. Regional besteht Glättegefahr. Gegen morgen bildet sich außerdem Nebel. Die Tiefstwerte -12 bis +4 Grad. Tagsüber überwiegend grau in grau, dazu Nebel. Im Nordosten außerdem etwas Sonne. Ansonsten vielerorts Schnee oder Regen und Höchstwerte zwischen -8 und +9 Grad.

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1: Im Studio Lisa Schwarzkopf. In Abu Dhabi wollen Vertreter der Ukraine und Russlands offenbar heute wieder direkt miteinander über ein mögliches Ende des Ukraine-Krieges beraten. Die USA sollen dabei vermitteln. Imme Kasten.
2: In der vergangenen Woche hatte es erstmals direkte Gespräche zwischen Vertretern Russlands und der Ukraine gegeben. Moskau hatte vor den Gesprächen jetzt einer kurzen Feuerpause zugestimmt, aber nur für die Hauptstadt. Kiew, wie auch andere Teile des Landes, haben allerdings durch Angriffe inzwischen mit massiven Heizungs- und Stromausfällen zu kämpfen und das bei eisigen Temperaturen. Verteidigungsminister Pistorius wirft Kreml-Chef Putin vor diesem Hintergrund Terror gegen die Menschen in der Ukraine vor.
1: Zum ersten Mal sind letztes Jahr in Deutschland mehr Wärmepumpen als Gasheizungen verkauft worden. Das zeigen Zahlen des Bundesverbands der deutschen Heizungsindustrie, berichtet die Welt am Sonntag. Damit waren Wärmepumpen zum ersten Mal die meistverkaufte Heizung. Fast jeder zweite Mensch in Deutschland bekommt im Laufe seines Lebens eine Krebsdiagnose. Das zeigen neue RKI-Zahlen zum Weltkrebstag nächste Woche. Mehr von Jana Klonikowski.
3: 49% der Männer erkranken einmal im Laufe ihres Lebens an Krebs. Bei den Frauen sind es 43%. Die häufigsten Krebsarten in Deutschland sind Prostatakrebs, Brustkrebs, Lungen- und Darmkrebs. Die Wahrscheinlichkeit, eine Krebserkrankung zu überleben, ist in den vergangenen Jahren deutlich gestiegen, heißt es vom RKI weiter. Experten rufen regelmäßig dazu auf, empfohlene Vorsorgeuntersuchungen auch zu machen. Denn je früher Krebs entdeckt wird, desto größer sind die Heilungschancen.
1: Fast 8 Millionen Menschen haben den Finaleinzug des deutschen Teams bei der Handball-EM im Fernsehen gesehen, Höchstwert bei diesem Turnier. Die Deutschen hatten sich am Freitag gegen Kroatien durchgesetzt, Gegner im Finale heute ist Dänemark. Der HSV hat sich im Bundesliga-Klassiker gegen Bayern München einen Punkt erkämpft. Endstand nach 90 Minuten 2:2. München bleibt souveräner Tabellenführer. In der Verfolgergruppe hat Hoffenheim durch ein 3:1 gegen Union Berlin Rang 3 gefestigt. Außerdem spielten Frankfurt-Leverkusen 1:3, Leipzig-Mainz 1:2, Bremen-Mönchengladbach 1:1 und Augsburg-St. Pauli 2:1.
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4: Verbreitet bedeckt ist es in Deutschland. Zwischendurch lockert's aber auch mal auf. Im Osten bleibt's trocken, im Westen kann's Regen oder Schnee geben. Regional besteht Glättegefahr. Gegen Morgen bildet sich außerdem Nebel. Die Tiefstwerte -12 bis +4 Grad. Tagsüber überwiegend grau in grau, dazu Nebel. Im Nordosten außerdem etwas Sonne, ansonsten vielerorts Schnee oder Regen und Höchstwerte zwischen -8 und +9 Grad.

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1: Im Studio Lisa Schwarzkopf. In Abu Dhabi wollen Vertreter der Ukraine und Russlands offenbar heute wieder direkt miteinander über ein mögliches Ende des Ukraine-Krieges beraten. Die USA sollen dabei vermitteln. Imme Kasten.
2: In der vergangenen Woche hatte es erstmals direkte Gespräche zwischen Vertretern Russlands und der Ukraine gegeben. Moskau hatte vor den Gesprächen jetzt einer kurzen Feuerpause zugestimmt, aber nur für die Hauptstadt. Kiew, wie auch andere Teile des Landes, haben allerdings durch Angriffe inzwischen mit massiven Heizungs- und Stromausfällen zu kämpfen und das bei eisigen Temperaturen. Verteidigungsminister Pistorius wirft Kreml-Chef Putin vor diesem Hintergrund Terror gegen die Menschen in der Ukraine vor.
1: Zum ersten Mal sind letztes Jahr in Deutschland mehr Wärmepumpen als Gasheizungen verkauft worden. Das zeigen Zahlen des Bundesverbands der deutschen Heizungsindustrie, berichtet die Welt am Sonntag. Damit waren Wärmepumpen zum ersten Mal die meistverkaufte Heizung. Fast jeder zweite Mensch in Deutschland bekommt im Laufe seines Lebens eine Krebsdiagnose. Das zeigen neue RKI-Zahlen zum Weltkrebstag nächste Woche. Mehr von Jana Klonikowski.
3: 49% der Männer erkranken einmal im Laufe ihres Lebens an Krebs. Bei den Frauen sind es 43%. Die häufigsten Krebsarten in Deutschland sind Prostatakrebs, Brustkrebs, Lungen- und Darmkrebs. Die Wahrscheinlichkeit, eine Krebserkrankung zu überleben, ist in den vergangenen Jahren deutlich gestiegen, heißt es vom RKI weiter. Experten rufen regelmäßig dazu auf, empfohlene Vorsorgeuntersuchungen auch zu machen. Denn je früher Krebs entdeckt wird, desto größer sind die Heilungschancen.
1: Fast 8 Millionen Menschen haben den Finaleinzug des deutschen Teams bei der Handball-EM im Fernsehen gesehen, Höchstwert bei diesem Turnier. Die Deutschen hatten sich am Freitag gegen Kroatien durchgesetzt, Gegner im Finale heute ist Dänemark. Der HSV hat sich im Bundesliga-Klassiker gegen Bayern München einen Punkt erkämpft. Endstand nach 90 Minuten 2:2. München bleibt souveräner Tabellenführer. In der Verfolgergruppe hat Hoffenheim durch ein 3:1 gegen Union Berlin Rang 3 gefestigt. Außerdem spielten Frankfurt-Leverkusen 1:3, Leipzig-Mainz 1:2, Bremen-Mönchengladbach 1:1 und Augsburg-St. Pauli 2:1.
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5: Verbreitet bedeckt ist es in Deutschland. Zwischendurch lockert's aber auch mal auf. Im Osten bleibt's trocken, im Westen kann's Regen oder Schnee geben. Regional besteht Glättegefahr. Gegen morgen bildet sich außerdem Nebel. Die Tiefstwerte -12 bis +4 Grad. Tagsüber überwiegend grau in grau, dazu Nebel. Im Nordosten außerdem etwas Sonne, ansonsten vielerorts Schnee oder Regen. Und Höchstwerte zwischen -8 und +9 Grad.

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1: Herzlich willkommen. Heute sprechen wir in der Technikshow über
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2: Im Studio Lisa Schwarzkopf. In Abu Dhabi wollen Vertreter der Ukraine und Russlands offenbar heute wieder direkt miteinander über ein mögliches Ende des Ukraine-Krieges beraten. Die USA sollen dabei vermitteln. Imme Kasten.
3: In der vergangenen Woche hatte es erstmals direkte Gespräche zwischen Vertretern Russlands und der Ukraine gegeben. Moskau hatte vor den Gesprächen jetzt einer kurzen Feuerpause zugestimmt, aber nur für die Hauptstadt. Kiew, wie auch andere Teile des Landes, haben allerdings durch Angriffe inzwischen mit massiven Heizungs- und Stromausfällen zu kämpfen und das bei eisigen Temperaturen. Verteidigungsminister Pistorius wirft Kreml-Chef Putin vor diesem Hintergrund Terror gegen die Menschen in der Ukraine vor.
2: Zum ersten Mal sind letztes Jahr in Deutschland mehr Wärmepumpen als Gasheizungen verkauft worden. Das zeigen Zahlen des Bundesverbands der deutschen Heizungsindustrie, berichtet die Welt am Sonntag. Damit waren Wärmepumpen zum ersten Mal die meistverkaufte Heizung. Fast jeder zweite Mensch in Deutschland bekommt im Laufe seines Lebens eine Krebsdiagnose. Das zeigen neue RKI-Zahlen zum Weltkrebstag nächste Woche. Mehr von Jana Klonikowski.
4: 49% der Männer erkranken einmal im Laufe ihres Lebens an Krebs. Bei den Frauen sind es 43%. Die häufigsten Krebsarten in Deutschland sind Prostatakrebs, Brustkrebs, Lungen- und Darmkrebs. Die Wahrscheinlichkeit, eine Krebserkrankung zu überleben, ist in den vergangenen Jahren deutlich gestiegen, heißt es vom RKI weiter. Experten rufen regelmäßig dazu auf, empfohlene Vorsorgeuntersuchungen auch zu machen. Denn je früher Krebs entdeckt wird, desto größer sind die Heilungschancen.
2: Fast 8 Millionen Menschen haben den Finaleinzug des deutschen Teams bei der Handball-EM im Fernsehen gesehen, Höchstwert bei diesem Turnier. Die Deutschen hatten sich am Freitag gegen Kroatien durchgesetzt, Gegner im Finale heute ist Dänemark. Der HSV hat sich im Bundesliga-Klassiker gegen Bayern München einen Punkt erkämpft. Endstand nach 90 Minuten 2:2. München bleibt souveräner Tabellenführer. In der Verfolgergruppe hat Hoffenheim durch ein 3:1 gegen Union Berlin Rang 3 gefestigt. Außerdem spielten Frankfurt-Leverkusen 1:3, Leipzig-Mainz 1:2, Bremen-Mönchengladbach 1:1 und Augsburg-St. Pauli 2:1.
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5: Verbreitet bedeckt ist es in Deutschland. Zwischendurch lockert's aber auch mal auf. Im Osten bleibt's trocken, im Westen kann's Regen oder Schnee geben. Regional besteht Glättegefahr. Gegen Morgen bildet sich außerdem Nebel. Die Tiefstwerte -12 bis +4 Grad. Tagsüber überwiegend grau in grau, dazu Nebel. Im Nordosten außerdem etwas Sonne. Ansonsten vielerorts Schnee oder Regen. Und Höchstwerte zwischen -8 und +9 Grad.

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1: Im Studio Lisa Schwarzkopf. In Abu Dhabi wollen Vertreter der Ukraine und Russlands offenbar heute wieder direkt miteinander über ein mögliches Ende des Ukraine-Krieges beraten. Die USA sollen dabei vermitteln. Imme Kasten.
2: In der vergangenen Woche hatte es erstmals direkte Gespräche zwischen Vertretern Russlands und der Ukraine gegeben. Moskau hatte vor den Gesprächen jetzt einer kurzen Feuerpause zugestimmt, aber nur für die Hauptstadt. Kiew, wie auch andere Teile des Landes, haben allerdings durch Angriffe inzwischen mit massiven Heizungs- und Stromausfällen zu kämpfen und das bei eisigen Temperaturen. Verteidigungsminister Pistorius wirft Kreml-Chef Putin vor diesem Hintergrund Terror gegen die Menschen in der Ukraine vor.
1: Zum ersten Mal sind letztes Jahr in Deutschland mehr Wärmepumpen als Gasheizungen verkauft worden. Das zeigen Zahlen des Bundesverbands der deutschen Heizungsindustrie, berichtet die Welt am Sonntag. Damit waren Wärmepumpen zum ersten Mal die meistverkaufte Heizung. Fast jeder zweite Mensch in Deutschland bekommt im Laufe seines Lebens eine Krebsdiagnose. Das zeigen neue RKI-Zahlen zum Weltkrebstag nächste Woche. Mehr von Jana Klonikowski.
3: 49% der Männer erkranken einmal im Laufe ihres Lebens an Krebs. Bei den Frauen sind es 43%. Die häufigsten Krebsarten in Deutschland sind Prostatakrebs, Brustkrebs, Lungen- und Darmkrebs. Die Wahrscheinlichkeit, eine Krebserkrankung zu überleben, ist in den vergangenen Jahren deutlich gestiegen, heißt es vom RKI weiter. Experten rufen regelmäßig dazu auf, empfohlene Vorsorgeuntersuchungen auch zu machen. Denn je früher Krebs
4: in US-Präsident Donald Trump zugesagt, spätestens ab 2035 jährlich 5% des Bruttoinlandsprodukts in Verteidigung zu investieren. Viele Länder setzen dies um, einige müssen noch mehr tun. Und wir werden darüber sowohl privat als auch öffentlich offen sprechen, sagte Hegseth vor dem Treffen der NATO-Verteidigungsminister in Brüssel. Gutes Omen für den deutschen Wohnungsbau. Die Zahl der Baugenehmigungen hat im April weiter zugelegt. Sie stieg im Vergleich zum Vorjahresmonat um 9,2% auf 20.200 Wohnungen, wie das Statistische Bundesamt mitteilte. Im Zeitraum von Januar bis April gab es hierzulande grünes Licht für den Bau von 83.700 Wohnungen in neuen sowie bereits bestehenden Gebäuden. Das waren 13,2% mehr als im Vorjahreszeitraum. Die Zahl der Genehmigungen ist ein wichtiger Frühindikator für das künftige Baugeschehen. Apple wird als Reaktion auf die im KI-Boom gestiegenen Speicherchip-Kosten die Preise erhöhen. Leider sind Preiserhöhungen unvermeidlich, so Apple-Chef Tim Cook im Wall Street Journal. Der gesamten Branche macht bereits seit Monaten zu schaffen, dass mit dem groß angelegten Bau von Rechenzentren für künstliche Intelligenz die Speicherchip-Kapazitäten nicht ausreichen und die Preise entsprechend in die Höhe schießen. Cook machte keine Angaben dazu, wann, wie stark und für welche Produkte die Preise erhöht werden sollen. Der seit dem Abend in Tübingen vermisste 6-Jährige ist wohlbehalten in Stuttgart gefunden worden. Der Junge ist dort am Morgen allein angetroffen worden, wie die Polizei mitteilte. Die Öffentlichkeitsfahndung werde daher zurückgenommen. Hinweise darauf, dass ihn jemand mitgenommen hat, gebe es nicht, so ein Polizeisprecher. Womöglich sei er mit dem Zug nach Stuttgart gefahren. Seit dem Abend hatte von dem 6-Jährigen jede Spur gefehlt. Die Polizei hatte nach der vermissten Meldung mit einem Großaufgebot nach ihm gefahndet.
0: 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Und jetzt das Wetter bei uns.
5: Abgesehen von einzelnen Schauern im Nordosten gibt es heute ganz viel Sonne und es wird verbreitet auch doch sehr heiß. Die Temperaturen steigen auf 26 bis sogar an die 36 Grad Marke dran. Im Südwesten wird es dabei besonders heiß. An der Küste bleibt es mit etwas über 20 Grad allerdings deutlich angenehmer. Am Freitag bleibt es dann zunächst vielerorts sonnig und vor allem schwül heiß. Im Tagesverlauf bilden sich dann vor allem über den westlichen und südwestlichen Mittelgebirgen sowie an den Alpen teils kräftige Gewitter. Örtlich besteht dabei auch Unwettergefahr durch Starkregen und Hagel. Die Höchstwerte liegen zwischen 30 und 38 Grad. Nur im äußersten Norden und an der Küste bleibt es etwas kühler.
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Am Mikrofon habt ihr die Nike, den Feuerdrachen, und sie begrüßt alle Lauscher, Lauscherinnen, Hörer und Hörerinnen in World Wide Web ganz herzlich mit einem wunderschönen guten Abend und schön, dass ihr eingeschaltet habt.

die Wunschbox ist für euch eröffnet. Ihr dürft da gerne reingehen und euch Musik wünschen. Und ich beginne hier mit Charlie Brunner und Simone mit dem Titel Ich denk noch an dich.

Christine Stark und hier war das jetzt eben gewesen. Heinz Rudolf Kunze, mit dem geht es hier weiter und dem Titel Einmal noch und immer wieder.

Wolkenfrei und Vanessa Mai Hotel Tropicana war das hier gewesen. Mit Schock verliebt von Eric Philippi geht's hier jetzt weiter.

Hast du alles vergessen? Claudia Jung war das hier gewesen. Weiter geht es hier mit Tanja Larsch und dem Titel Zelten gehen.

Ute Freudenberg, die Frau im Spiegel, war das hier gewesen. Mein vorletzter Titel, bevor ich mich gleich von euch verabschiede, ist Das Weinen hab ich längst verlernt von Nino D'Angelo.

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1: Für mich wird es jetzt Zeit, sich zu verabschieden mit einem lieben Dankeschön fürs Dazuschalten, fürs Dabeibleiben, fürs Zuhören bei allen Lauscher, Lauscherinnen, Hörer und Hörerinnen in World Wide Web. Ich wünsche euch jetzt noch einen schönen Abend und später eine gute Nacht, schlaft schön und träumt was Schönes. Mit Ute Freudenberg und Christian Leis Reise durch die Zeit verabschiede ich mich und sage Bye-bye, mein Mic ist aus, ich bin raus. Tschüss.
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1: Im Studio ist Alina Wolf. Neue Fahrzeuge sollen aus Sicht des EU-Parlaments künftig so konstruiert sein, dass möglichst viele Teile leicht ausgebaut werden können. So sollen möglichst viele Bestandteile wiederverwendet oder verwertet werden können, wie das Parlament mitteilte. Eine breite Mehrheit von 437 Abgeordneten stimmte in Straßburg für die Verordnung bei 112 Gegenstimmen und 20 Enthaltungen. Die neuen Regeln müssen nun auch noch den Mitgliedstaaten bestätigt werden, bevor sie 2 Jahre später in Kraft treten. Die Präsenz russischer Kriegsschiffe und die Sicherheit im Ostseeraum stehen weiter im besonderen Fokus der deutschen Marine. Die sicherheitspolitische Lage habe sich spürbar verschärft, sagte der Befehlshaber der Flotte, Axel Derz, bei einer Konferenz in Kiel. Zuletzt hatten rund 6.000 Soldaten beim NATO-Manöver Baltops in der Ostsee trainiert. Die Sicherheit der Ostsee sei entscheidend für die Sicherheit Europas und damit auch der Vereinigten Staaten, sagte US-Vizeadmiral Jeffrey T. Anderson. Bundeskanzler Friedrich Merz, CDU, hat das Rahmenabkommen zwischen den USA und dem Iran begrüßt. Das ist ein großer Schritt nach vorn, dass dort die Waffen schweigen, dass auch die freie Durchfahrt durch die Straße von Hormus wieder gewährleistet wird, sagte er vor einem Treffen der EU-Chefs in Brüssel. Er habe bereits früher gesagt, dass man sich vorstellen könne, zum Beispiel mit Minenräumern zu unterstützen. Für einen deutschen Einsatz sei ein Mandat des Bundestages nötig. Dies werde man in Ruhe beraten, so Merz. Das umstrittene Sparpaket der schwarz-roten Koalition für stabile Krankenkassenbeiträge soll noch nicht in der nächsten Woche im Bundestag zur Abstimmung kommen. Nach Angaben aus Union und SPD ist die zweite und dritte Lesung des Gesetzentwurfs nun in der letzten Sitzungswoche vor der Sommerpause vom 6. bis 10. Juli vorgesehen. Albert Stegemann, CDU, und Christos Pantazis, SPD, erklärten, angesichts der Tragweite der Entscheidungen sei es selbstverständlich, die Beratungen mit der notwendigen Sorgfalt zu führen.
0: Das waren die Nachrichten. Und jetzt das Wetter bei uns.
2: Die Nacht verläuft vielerorts warm bis tropisch. Im Westen und Nordwesten ziehen einzelne kräftige Gewitter durch. Lokal sind auch unwetterartige Entwicklungen nicht ausgeschlossen. Die Temperaturen sinken meist nur auf 19 bis 13 Grad. In einigen Städten bleibt es sogar über 20 Grad. Am Freitag wird es erneut schwülheiß mit 30 bis 38 Grad. Nur an den Küsten bleibt es etwas kühler. Neben viel Sonne bilden sich ab dem Nachmittag vor allem im Westen, Südwesten und an den Alpen kräftige Gewitter. Dabei steigt die Unwettergefahr durch Starkregen, Hagel und schwere Sturmböen deutlich an.
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3: Dankeschön an die Kollegen aus der Nachrichtenredaktion. Ganz kurz ein Blick bei uns auf die Straßen hier in Norddeutschland.
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3: Hallo liebe Autofahrer, Vorsicht bitte auf der A1 Hamburg Richtung Lübeck. Die Einfahrt Kreuzbargter Heide ist wegen einer Fahrbahnerneuerung bis ca. 5 Uhr gesperrt. Hier kommt ihr nicht durch. Und die A1 Hamburg Richtung Lübeck ist zwischen dem Kreuzbargter Heide und Bad Oldesloe wegen einer Nachbaustelle bis ca. 5 Uhr gesperrt. Weiter geht es mit einer Meldung auf der A25 Gehschacht Richtung Hamburg. Hier ist zwischen Burgdorf und dem Dreieck Hamburg Südost wegen einer Nachbaustelle bis ca. 5 Uhr die Fahrbahn gesperrt und ansonsten habt ihr relativ freie Fahrt, denn ich habe keine weiteren Meldungen für euch. Allzeit eine gute und fallensichere Fahrt. Kommt gut an!

Und damit moin moin und einen wunderschönen Donnerstagabend, 20:05, 5 Minuten nach 8. Es ist wieder Zeit für eine neue Ausgabe Jans Radio Show auf eurem Lieblingssender. Schön, dass ihr eingeschaltet habt. Schön, dass ihr wieder mit dabei seid an diesem Donnerstagabend. Heute mal wieder ein Donnerstagabend aus dem Sendestudio in Upganschott, der richtig, richtig heiß wird oder der richtig, richtig heiß ist. Denn wir haben hier eine Studiotemperatur von locker mal 27, 28 Grad. Es ist also wieder eine brüllende Hitze tatsächlich hier oben im Studio. Und hier in Upganschott, naja, hier haben wir mindestens genau die gleiche Temperatur draußen. Wenn ich das hier so sehe, wir haben sogar die gleiche Außentemperatur wie die gleiche Innentemperatur. Ich hätte mich also auch nach draußen setzen können, nur mit dem Unterschied, hier drinnen werkelt eine Klimaanlage. Das hört ihr natürlich mal wieder so ein bisschen im Hintergrund. Sonst wären es hier nämlich auch noch über 30 Grad im Studio. Soll uns aber nicht weiter stören. Denn wir haben ganz viel Musik dabei, unter anderem von Pink, von den Imagine Dragons, von Katharina and the Waves, von Remantle und Khaled und auch Musik unter anderem von Marina Marx. Von ABBA haben wir Musik dabei. Wir haben, ja, mal wieder Musik von Vinyl. Wir lassen es heute mal wieder knistern. 2, 3 Scheiben von Vinyl habe ich euch mitgebracht heute. Unter anderem hören wir heute von Vinyl coole Musik von Aretha Franklin und George Michael. Wir hören aber auch coole Musik von Beagle Music Limited zum Beispiel oder auch von Don Johnson. Also einiges von Vinyl ist wieder mit dabei. Es knistert also in dieser Sendung mal wieder. Wenn ich die Platte wieder aufgelegt kriege, da liegt sie wieder. Wunderbar. Ansonsten habt ihr natürlich wie immer auch die Möglichkeit, eure Grüße und Wünsche zu äußern. Entweder unter wmsradio.de über die Gruß- und Wunschbox. Oder ihr klickt euch rein oder ja, tippt euch rein mit dem Handy in WhatsApp und wählt die 01556 341 4347. Die 01556 341 4347. Per WhatsApp seid ihr dann auch ganz schnell hier im Studio mit dabei. Mein Name ist Jan Mietzner und ich bin auch inhaltlich und redaktionell für diese Sendung verantwortlich und wir fangen ganz locker an mit coole Musik von Tina Turner und The Best.

Richtig coole Musik von Tina Turner und The Best. Das war Musik aus den 80er Jahren, aus den späten 80er Jahren, 1989. Wir machen hier weiter mit, muss ich selber gucken. Ich glaube, der hier ist als nächstes ganz gut. Die Imagine Dragons und Believer. Bisschen flotte Musik und gleich schauen wir auch noch auf die Charts, denn dort haben wir natürlich den ein oder anderen Chartstürmer auch mit dabei heute.

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1: Marina Marx und One Night Stand hier in Jans Radio Show aus dem Sendestudio in Obganschott. Ich habe versprochen, dass wir es knistern lassen und wir lassen es knistern mit George Michael und Aretha Franklin und I Knew You Were Waiting For Me. Es müssen die Regler hochziehen, dann knistert das gleich schön. Ja, da knistert es schon. Mit George Michael und Aretha Franklin. I Knew You Were Waiting. Moin zusammen.

Da hat es mal wieder schön geknistert hier. Ach, nicht Marina Marx. Nee, die hatten wir eben. Das war Aretha Franklin und George Michael und I Knew You Were Waiting For Me. Das war, ja, ganz, ganz alte Musik, könnte man fast sagen. Damit waren wir nämlich auf jeden Fall wieder so ein bisschen zurück in die 80er Jahre. Sogar eher, glaube ich, in die 70er Jahre. Ich bin mir da gerade nicht ganz so sicher. Auf jeden Fall, es knistert. Und es knistert heute nicht zum letzten Mal. Das ist versprochen, denn wir haben noch den ein oder anderen Knister-Hit oder den Hit von Vinyl mit dabei. Gleich Musik von Kamprad, Hug Yourself gibt es jetzt gleich für euch. Zuvor aber habe ich noch ein bisschen Musik von ABBA. Gimme, gimme, gimme your love.

0: Kamrad und Hug Yourself aus diesem Jahr. Also recht aktuelle Musik tatsächlich hier bei uns. Und ja, wenn ich mal so auf die Uhr schaue, die Zeit rennt nur so.
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0: Im Studio ist Jan Mietzner. Zum 30. Jubiläum des Hurricane Festivals werden bis zu 80.000 Besucherinnen und Besucher in Schesel erwartet. Wegen mehrerer Baustellen auf Straßen und Bahnstrecken sollten Festivalgäste jedoch deutlich mehr Zeit für die Anreise einplanen. Besonders betroffen sind die Autobahnen A1 und A27 sowie verschiedene Bahnverbindungen in Niedersachsen. Auf der Strecke zwischen Hamburg und Bremen werden zusätzliche Regionalzüge eingesetzt. Wer Ersatzbusse nutzen muss, sollte beachten, Bollerwagen dürfen dort nicht mitgenommen werden. Die Veranstalter empfehlen zudem die Nutzung der Navigations-App Nuva, um Staus rund um das Festivalgelände zu vermeiden. Nach mehreren eher kühlen und regnerischen Wochen wird es in Norddeutschland nun hochsommerlich. Meteorologen erwarten Temperaturen von bis zu 34 Grad in Niedersachsen sowie bis zu 32 Grad in Hamburg, Schleswig-Holstein und Mecklenburg-Vorpommern. Für Freitag warnen die Wetterdienste in Teilen Niedersachsens sogar vor extremer Hitze. Ursache ist eine Wetterlage mit südwestlicher Strömung, die eher warme und feuchte Luft aus Spanien über Frankreich nach Deutschland führt. Neben der starken Wärmebelastung steigt dadurch auch die Gefahr von Hitzegewittern mit Starkregen, Hagel und stürmischen Böen. Besonders am Freitag und Samstag sind lokale Unwetter durchaus möglich. Mehrere Autofahrer haben über angebliche Fehlblitzer an der Kreuzung Pferdemarkt in Aurich berichtet. Nach Angaben des Landkreises konnte bislang jedoch keine technische Störung des Rotlichtblitzers festgestellt werden. Die Auswertung der Messdaten habe gezeigt, dass tatsächlich Rotlichtverstöße registriert wurden. Gleichzeitig seien andere Fahrzeuge bei Grün in die Kreuzung eingefahren, sodass der Eindruck entstehen konnte, selbst geblitzt worden zu sein. Diese Fahrzeuge würden jedoch nicht erfasst. Der Landkreis prüft dennoch vorsorglich mögliche technische Auffälligkeiten. Sollte ein Defekt nachgewiesen werden, würden betroffene Bußgeldverfahren natürlich eingestellt werden. Wer einen Bescheid enthält und Zweifel an der Messung hat, kann sich im Anhörungsverfahren natürlich auch dazu äußern. Die Staatsanwaltschaft in Osnabrück hat ihre Ermittlungen zu einem möglichen Giftmüllskandal auf dem ehemaligen Fliegerhorst in Ollenburg eingestellt. Nach Einschätzungen der Behörden gibt es keinen Hinweis auf eine illegale Entsorgung von Abfällen auf dem Gelände. Damit folgt die Staatsanwaltschaft der Bewertung des niedersächsischen Umweltministeriums, das die Auffälligkeiten als rechtmäßig eingestuft hatte. Die Stadt Ollenburg sieht sich durch die Entscheidung bestätigt. Unabhängig davon laufen die Ermittlungen wegen möglicher Korruption im Zusammenhang mit dem Abbrucharbeiten weiter. Das Grundwassermonitoring auf dem Gelände wird ebenfalls weiter fortgesetzt. Soweit die Lokalnachrichten bei uns.
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0: Und wir schauen natürlich auch einmal bei uns auf das Wetter. In der Nacht von Donnerstag auf Freitag ziehen im Nordwesten dichte Wolken vorüber. Es bleibt aber weitestgehend trocken. Sonst zieht sich der Himmel meist locker bis wechselnd bewölkt. Bis in den Morgenstunden kühlt es aber dann auf 20 bis 12 Grad ab. Am Freitag beginnt der Tag dann teils sonnig oder heiter, teils wechselnd bewölkt. Im Laufe des Tages breiten sich vom Westen, Südwesten und der Mitte zum Teil kräftige Schauer und auch Hitzegewitter langsam nord- und ostwärts aus. Sie können durch Starkregen, Hagel und Sturmböen unwetterartig ausfallen. Mit Höchstwerten zwischen 26 bis 36 Grad wird es sehr heiß. An der See ist es bei 24 bis 29 Grad sommerlich warm. In Gewitternähe treten auch starke bis stürmische Böen auf. Sonst weht ein schwacher bis mäßiger Wind aus Süd bis Ost. Am Samstag scheint dann bis zum späten Vormittag häufig die Sonne. In einigen Regionen aber gehen im Tagesverlauf kräftige Schauer und Gewitter nieder. Diese können örtlich mit Starkregen, Hagel und Sturmböen einhergehen. Die Hitzewelle dauert auch weiterhin an. Die Temperaturen steigen bis zum Nachmittag auf 24 bis 30 Grad an den Küsten. Sonst werden sehr heiße 30 bis 36 Grad erreicht. Abgesehen von starken bis stürmischen Gewitterböen weht ein schwacher bis mäßiger an der Nordsee frischer Wind aus Süd bis West. Am Sonntag bleibt es dann im Norden mit viel Sonnenschein am freundlichsten und auch größtenteils trocken. Im Tagesverlauf bilden sich über die Mitte und im Süden dann aber kräftige örtliche, auch unwetterartige Regengüsse und Gewitter können dann ebenfalls dabei sein. Dabei kann es dann Starkregen, Hagelschauer und auch Sturmböen gehen. Im Norden liegen die Höchstwerte am Nachmittag zwischen sommerlichen warmen 21 bis 29 Grad und sonst dauert die Hitzewelle mit teilweisen extrem heißen 29 bis 37 Grad aber weiterhin an. Es weht ein schwacher bis mäßiger, teilweise auch frischer Wind aus verschiedenen Richtungen. Und wir schauen einmal auch bei uns auf die Straßen. Hallo, liebe Autofahrer, Vorsicht bitte auf der A1 Osnabrück Richtung Bremen zwischen dem Dreieck Stur und Bremen-Brinkum. Hier steht ein defekter LKW, fahrt hier bitte vorsichtig. Und Vorsicht bitte auch in beiden Richtungen auf der A2 Dortmund Richtung Hannover zwischen Bad Nenndorf und Wunstorf-Kohlenfeld. Hier laufen mehrere Personen auf der Fahrbahn. Achtung hier bitte, Personen auf der Fahrbahn auf der A2 Dortmund Richtung Hannover zwischen Bad Nenndorf und Wunstorf-Kohlenfeld. Die Staus und Behinderungen, die A1 Hamburg Richtung Lübeck, die Einfahrt Kreuzbargte Heide ist wegen Fahrbahnerneuerung noch bis ca. 5 Uhr gesperrt. Das gleiche haben wir auch auf der A1 Hamburg Richtung Lübeck, hier zwischen Kreuzbargte Heide und Bad Oldesloe wegen einer Nachbaustelle bis ca. 5 Uhr gesperrt. Weiter habe ich noch eine Meldung auf der A25 Gehschacht Richtung Hamburg, hier ist zwischen Bergedorf und dem Dreieck Hamburg Südost wegen einer Nachbaustelle bis ca. 5 Uhr die Fahrbahn gesperrt. Ansonsten haben wir keine weiteren Meldungen, allzeit also eine sichere und gute Fahrt. Und damit moin moin und herzlich willkommen um 20:40 Uhr, die nächsten 20 Minuten hier in der ersten Stunde. Und dann haben wir es gleich schon wieder geschafft. Wahnsinn, wie schnell die Zeit doch rumgeht, das muss man einfach so sagen. Ach, ist das schön. Gleich für euch die Last Frequencies, Live It All, und wir haben Musik von Pink und Raise Your Glass auf jeden Fall mit dabei. Wir schauen gleich aber auch noch auf die Top 20 Single Charts. Auch dort hat sich ein bisschen was getan. Dort haben wir die ein oder andere Neuvorstellung mit dabei oder die ein oder andere Neueinsteiger. Und es gibt gleich noch einen weiteren Hit von Vinyl, auch in dieser Stunde noch tatsächlich. Und auch in der nächsten Stunde haben wir noch den ein oder anderen Hit von Vinyl heute mit dabei. Quatschen wir doch gar nicht lange, machen wir weiter mit Pink und Raise Your Glass. Und wenn ihr noch Grüße oder Wünsche loswerden wollt, klickt euch gerne rein unter wmsradio.de. Dort findet ihr die Gruß- und Wunschbox. Und ansonsten per WhatsApp ist das die 01556 341 4347. Die 01556 341 4347. Moin zusammen!

Pink und Raise Your Glass haben wir eben gehört und das war Musik von den Lost Frequencies und Live It All. Ihr hört Jans Radioshow mit mir, mit Jan Mietzner aus dem Sendestudio in Upcanshot. Wir schauen auf die Top 20 Single Charts. Ich habe es eben ja schon mal angekündigt. Auf Platz Nummer 20 Olivia Rodrigo und The Curve. Von der 18 auf die 20 gefallen. 3 Wochen mittlerweile dabei. Alex Warren und Fever Dream klettert dafür einen Platz nach oben. Von der 20 auf die 19. Und Jennifer Lopez featuring Pitbull mit On The Floor fallen dafür von der 13 auf die 18. Allerdings auch schon ganze 58 Wochen dabei. Alex Warren nochmal, insgesamt 70 Wochen mit Ordinary dabei, von der 15 auf die 17, 2 Plätze nach unten gefallen in dieser Woche. Dann von der, nicht von der 16 auf die 16, sitzen geblieben auf der 16, Hunter X, AJ, Audrey Nuna und Ray Amy und die K-Pop Damon Hunters Cast und Golden, 50 Wochen haben wir sie mittlerweile dabei, auf der 16 in dieser Woche. Ariana Grande und Hate That Made You Love Me ist in der 2. Woche mit dabei, fällt allerdings von der 4 auf die 15 in dieser Woche und auf der 14 bleibt Taylor Swift mit ihrem Dauerbrenner und The Fate of Ophelia am 36 Wochen mittlerweile dabei. Dominic Fike und Baby Doll wandern von der 9 auf die 13 in der 17. Woche und von der 11 auf die 12, ein Platz nach unten gefallen, geht's für The Killers und Mr. Brightside in der 86. Woche. Und wir haben Shakira und die Burna Boys, Die Die, in der 3. Woche mit dabei, von der 22 auf die 11 gewandert. Gleich gibt es auch die Plätze 10 bis 1 auf jeden Fall. Jetzt habe ich aber erstmal Musik von Sophia gleich noch und Wie ein Mädchen und Ray Garvey haben wir mit dabei, Wild Love. Den hören wir jetzt als erstes und dann gibt's gleich noch die Plätze 10 bis 1 und noch den Hit von Vinyl. Ganz knappe Kiste in dieser Stunde heute mal wieder.

Das waren Reggae und Wild Love. Ihr habt gar nicht mal so viel Zeit, sehe ich gerade. Ich glaube, wir schaffen das gar nicht mehr mit noch einem Titel und dann noch einem Hit von Vinyl. Deswegen gibt es jetzt die Plätze 10 bis 1 und dann den Hit von Vinyl tatsächlich. Platz Nummer 10. Von der 12 auf die 10 geklettert ist Ray und Where Is My Husband in der 38. Woche. Michael Jackson und Beat It von der 10 auf die 9 geklettert. Kitschkrieg mit Blumengarten und Shirin David und Gut Genug ist von der 52 hochgeklettert auf Platz Nummer 8 in der 3. Woche. Dann haben wir nochmal Michael Jackson, Billie Jean auf der 7, von der 6 auf die 7 in der 58. Woche. Tame Impala und Dracula von der 5 auf die 6, 18 Wochen dabei. 9 Wochen geht es mittlerweile mit Tampa City und Self Aware hin und her. Diese Woche von der 7 auf die 5. Von der 3 auf die 4, ein Platz nach unten in der 78. Woche. Sarah Larsson, Lush Life, auch Ewigkeiten schon mit dabei. Summer Jam und Billa Joe und Kilimanjaro von der 8 auf die 3 in der 3. Woche. Auf der 2 sitzen geblieben ist Justin Bieber zusammen mit Nicki Minaj und Beauty and the Beast. Und wir haben eine neue Nummer 1. Natürlich, wie soll es anders? Taylor Swift haut neue Musik raus. Und was macht sie? Genau, sie steigt damit auch direkt in die Charts auf Platz Nummer 1. I knew it, I knew you. Taylor Swift auf der 1, neu eingestiegen tatsächlich. Und bevor wir ewig lange quatschen, würde ich sagen, gibt es noch einen coolen Hit von Vinyl. Wir lassen es nochmal knistern hier bei uns. Mit Don Johnson und Hardack Away habe ich jetzt für euch hier. Natürlich original von Vinyl. Jetzt sollte was funktionieren. Ah!

dieser Platte merkt man das Alter definitiv an. Irgendwie... Wir müssen mal wieder Platten reinigen, dann funktioniert das auch irgendwie. Ich hoffe, dass wir jetzt im zweiten Anlauf wenigstens was hinbekommen. Schauen wir mal.

0: Don Johnson und Hardaway. Das war Musik aus dem Jahr 1986. Genau. Und da war er zu Ende. Ganz schnell sogar. Aber wir haben noch den ein oder anderen Hit von Vinyl. Das ist versprochen. Wir sind jetzt aber gerade schon ganz knapp mit der Zeit in der ersten Stunde durch. Wir gehen ganz kurz in die Nachrichten und dann hören wir uns gleich wieder zu Stunde Nummer 2. Und für alle, die sich jetzt so ein bisschen gewundert haben, Mensch, was war denn das Geknistere? Ist das normal? Das ist Vinyl. Jawohl. Das soll genau so sein. Und das ist doch gerade das Schöne dran, wenn man nicht mit digitaler Technik arbeitet. Die Nachrichten hier in Jans Radio Show. Bis gleich.
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2: Im Studio ist Alina Wolf. Neue Fahrzeuge sollen aus Sicht des EU-Parlaments künftig so konstruiert sein, dass möglichst viele Teile leicht ausgebaut werden können. So sollen möglichst viele Bestandteile wiederverwendet oder verwertet werden können, wie das Parlament mitteilte. Eine breite Mehrheit von 437 Abgeordneten stimmte in Straßburg für die Verordnung bei 112 Gegenstimmen und 20 Enthaltungen. Die neuen Regeln müssen nun auch noch den Mitgliedstaaten bestätigt werden, bevor sie 2 Jahre später in Kraft treten. Die Präsenz russischer Kriegsschiffe und die Sicherheit im Ostseeraum stehen weiter im besonderen Fokus der deutschen Marine. Die sicherheitspolitische Lage habe sich spürbar verschärft, sagte der Befehlshaber der Flotte, Axel Dertz, bei einer Konferenz in Kiel. Zuletzt hatten rund 6.000 Soldaten beim NATO-Manöver Baltops in der Ostsee trainiert. Die Sicherheit der Ostsee sei entscheidend für die Sicherheit Europas und damit auch der Vereinigten Staaten, sagte US-Vizeadmiral Jeffrey T. Anderson. Bundeskanzler Friedrich Merz, CDU, hat das Rahmenabkommen zwischen den USA und dem Iran begrüßt. Das ist ein großer Schritt nach vorn, dass dort die Waffen schweigen, dass auch die freie Durchfahrt durch die Straße von Hormus wieder gewährleistet wird, sagte er vor einem Treffen der EU-Chefs in Brüssel. Er habe bereits früher gesagt, dass man sich vorstellen könne, zum Beispiel mit Minenräumern zu unterstützen. Für einen deutschen Einsatz sei ein Mandat des Bundestages nötig. Dies werde man in Ruhe beraten, so Merz. Das umstrittene Sparpaket der schwarz-roten Koalition für stabile Krankenkassenbeiträge soll noch nicht in der nächsten Woche im Bundestag zur Abstimmung kommen. Nach Angaben aus Union und SPD ist die zweite und dritte Lesung des Gesetzentwurfs nun in der letzten Sitzungswoche vor der Sommerpause vom 6. bis 10. Juli vorgesehen. Albert Stegemann, CDU, und Christos Pantazis, SPD, erklärten, angesichts der Tragweite der Entscheidungen sei es selbstverständlich, die Beratungen mit der notwendigen Sorgfalt zu führen.
1: Das waren die Nachrichten. Und jetzt das Wetter bei uns.
3: Die Nacht verläuft vielerorts warm bis tropisch. Im Westen und Nordwesten ziehen einzelne kräftige Gewitter durch. Lokal sind auch unwetterartige Entwicklungen nicht ausgeschlossen. Die Temperaturen sinken meist nur auf 19 bis 13 Grad. In einigen Städten bleibt es sogar über 20 Grad. Am Freitag wird es erneut schwülheiß mit 30 bis 38 Grad. Nur an den Küsten bleibt es etwas kühler. Neben viel Sonne bilden sich ab dem Nachmittag vor allem im Westen, Südwesten und an den Alpen kräftige Gewitter. Dabei steigt die Unwettergefahr durch Starkregen, Hagel und schwere Sturmböen deutlich an.
1: Das waren die Nachrichten.
0: Dankeschön an die Kollegen aus der Nachrichtenredaktion. Ganz kurz ein Blick auf die Straßen hier bei uns in Norddeutschland.
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0: Hallo liebe Autofahrer, Vorsicht bitte auf der A27 Walsrode Richtung Bremen zwischen Fernnord und Langwedel. Hier liegen Gegenstände auf der Fahrbahn. Fahrt hier bitte dementsprechend vorsichtig. Und weiter habe ich Meldungen auf der A1 Hamburg Richtung Lübeck. Die Einfahrt Kreuzberg der Heide, die ist wegen der Fahrbahnerneuerung weiterhin bis ca. 5 Uhr gesperrt. Und die A1 Hamburg Richtung Lübeck ist zwischen Kreuzberg der Heide und Bad Oldesloe wegen einer Nachbaustelle bis ca. 5 Uhr ebenfalls gesperrt. Eine Meldung auf der A25 Gehschacht Richtung Hamburg. Hier ist zwischen Bergedorf und dem Dreieck Hamburg Südost wegen einer Nachbaustelle bis ca. 5 Uhr ebenfalls gesperrt. Ansonsten keine weiteren Meldungen. Allzeit eine gute und vor allem sichere Fahrt. Kommt gut an. Und damit moin moin und herzlich willkommen zu Jans Radio Show hier auf eurem Lieblingssender. Stunde Nummer 2 haben wir schon wieder. Die erste Stunde ist schon wieder vorbei. Der erste Kaffee hier in dieser Sendung ist auch vorbei. Der ist natürlich leer. Das ist aber klar. Das haben wir immer zum Ende der ersten Stunde ist auch die erste Tasse Kaffee leer. Werden wir natürlich wieder voll machen. Logisch. Mittlerweile immer noch eine mega Hitze hier. Wir haben hier immer noch 26 Grad im Studio. Aber eine ganze Stunde haben wir noch zusammen und da freue ich mich drauf. Noch weitere Hits von Vinyl gleich auf jeden Fall. Es wird also noch das ein oder andere Mal richtig schön knistern. Jetzt knistert es nicht. Es gibt Musik von Pur und Abenteuerland. Und ihr dürft natürlich noch mitmachen unter wmsradio.de. Dort findet ihr die Gruß- und Wunschbox oder per WhatsApp unter der 01556 341 4347. Die 01556 341 4347.

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Musik von Marie Reim und Matthias Reim. Und hallo, ich möchte gern wissen, wie es dir geht. Letztes Jahr erschienen, ja, im Original ja schon ein wenig älter, aber ja, letztes Jahr haben sich die beiden zusammengetan und haben den Song nochmal zusammen aufgenommen. Sehr, sehr cool gemacht, auf jeden Fall. Sehr, sehr schönes Stück Musik. Sehr, sehr schön ist auch der nächste Titel, den haben wir lange nicht mehr gehört. So ein bisschen Richtung Deutschpop haben wir wirklich lange Zeit nicht mehr gespielt. Hier ist Max Giesinger und 80 Millionen.

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1: Max Giesinger und 80 Millionen, das war Musik aus dem Jahr 2016. Ja, Wahnsinnsding auf jeden Fall. In Deutschland Platz Nummer 2, in Österreich ein Top-10-Hit, in der Schweiz ein Top-20-Hit, mehrfach Gold und Platin im deutschsprachigen Raum und einer der meistgespielten deutschen Radiosongs des Jahres 2016. Und ja, man muss einfach dazu sagen, dass 80 Millionen ursprünglich gar nicht als Fußballsong gedacht war. Erst, die ARD machte den Titel dann zum offiziellen EM-Song 2016 und plötzlich kannte ihn ganz Deutschland. Heute gehört er wohl zu den erfolgreichsten deutschsprachigen Popsongs des Jahrzehntes und auch heute ist er immer noch gerne gehört. Von 2016 gehen wir ins Jahr 1986 über, nämlich von, wie kann es auch anders, aus dem Jahrzehnt, von Vinyl. In Australien ein Nummer 1 Hit, in Deutschland ein Platz 11 Hit, in den UK Single Charts auch Platz Nummer 6, auch in der Schweiz ein Top 10 Hit. Aus dem Album Whistling Jack wurde das meistverkaufte Album der australischen Musikgeschichte über viele Jahre. Und den Titel, den wir jetzt hören, das ist mit Abstand der größte Hit von keinem geringeren als John Farnham. Natürlich, wir reden hier von You're the Voice. Und wenn ich alles richtig gemacht habe, dann hören wir den jetzt gleich.

Richtig coole Musik aus dem Jahr 1986. John Farnham, You're the Voice. Ja, das war geknistert. Ganz viel Musik von Vinyl heute tatsächlich. Und wir machen einfach so weiter. Ich habe nämlich noch einen Hit von Vinyl. Auch richtig, richtig cool. Und da hören wir direkt rein, würde ich sagen. Hier ist Europe und ihren Titel Carrie. Ja, da kommt noch der letzte Rest hier von John Farnham. Aber nicht ganz ausgespielt. Nicht bis zur letzten Rille.

Richtig coole Musik, das war Europe mit Carrie aus dem Album The Final Countdown, ursprünglich tatsächlich 1987. In den Billboard Hot 100, damals ein Nummer 3 Hit, in Kanada ein Platz 1 Hit. In Deutschland reichte es für die Top 20 und es ist trotzdem eines der erfolgreichsten Rockballaden der späten 80er Jahre. In den USA war Carrie erfolgreicher als manche härtere Europe-Single. Ja, schön mal wieder solche alte Musik von Vinyl zu hören. Wer jetzt denkt, ach, das war's jetzt, jetzt hat er ja zwei am Stück von Vinyl gespielt, mehr hat er nicht. Ich habe mindestens noch zwei Stück. Die gibt es auch noch. Wir haben nicht mehr viel Zeit, aber den einen oder anderen habe ich noch von Vinyl. Das ist versprochen. Heute so ein bisschen Vinyl-Feeling in Jans Radioshow. Um 21.33 Uhr. Und wenn ihr jetzt noch Grüße oder Wünsche loswerden möchtet, dürft ihr das gerne tun unter www.wmsradio.de. Dort findet ihr die Gruß- und Wunschbox oder unter WhatsApp die 01556 341 4347, die 01556 341 4347. Dort könnt ihr mir gerne schreiben. Und wenn das ein Hit ist, den ich vielleicht auf Vinyl habe, dann spielen wir den sogar von Vinyl. Jetzt erstmal die Backstreet Boys und Everybody Backstreet's Back.

Die Backstreet Boys, Everybody Backstreet's Back, das war Musik aus dem Jahr 1997. Ein Nummer 1 Hit in Österreich, in der Schweiz, ein Nummer 2 Hit in Deutschland und eines der größten Boyband-Hits der gesamten 90er Jahre. Weltweit mehrere Millionen verkaufte Singles für Everybody Backstreet's Back. Megading immer noch, auch heute, so viele Jahre später. Bisschen was Modernes von Mortal Scott, Zeit für uns gibt es jetzt. Yeah.

Mordelsgarte, Zeit für uns. Ja, Zeit für Vinyl, würde ich sagen, mit dem nächsten Hit von Vinyl. Heute ganz viel Vinyl irgendwie. Irgendwie kommen wir davon nicht los heute. Bigger Music Limited und Daydream.

Beagle Music Limited und Daydream haben wir lange nicht mehr gehört. Das war Musik aus den vergangenen Jahrzehnten. Wir sind heute ganz viel in den 80ern vertreten tatsächlich. Und da passt natürlich auch Beagle Music Limited mit ihrem Daydream hin. 1988 tatsächlich als Single erschienen. Ein Titel von Vinyl habe ich gleich noch, aber zuvor gibt es noch mal ein bisschen Musik von Katrina and the Waves. Haben wir eben schon drüber gesprochen im Anfang der Sendung. Walking on Sunshine. Ja, und Sonne haben wir wirklich mehr als genug da draußen aktuell. Denn wir erwarten ja eines der heißesten Wochenenden in der nächsten Zeit.

Vanessa Mai und ich sterbe für dich, ein wenig Schlager, ein wenig Klänge von Vanessa Mai aus den vergangenen Jahren, nicht ganz so neu wie die letzten. Ein Musikwunsch habe ich noch, das wird auch mein Abschlusstitel werden, aber jetzt habe ich noch einen Hit von Vinyl aus dem Jahr 1989. London Boys und Harlem Desire gibt es jetzt noch. Ich hoffe, dass ich das Ding richtig aufgelegt habe. Ah, da ist noch der letzte Rest von dem Vorgängertitel. Kann man beim nächsten Mal auch spielen. Jeff Thompson und Heroes. Die London Boys, Harlem Desire, jetzt für euch.

Die London Boys und Harlem Desire aus den späten 80er Jahren, 1988 beziehungsweise auch 87 schon, tatsächlich das ein oder andere Mal auf großen Schallplatten-Samplers als Single, kam es aber erst tatsächlich 1989 beziehungsweise 1988 raus. Wir sind am Ende von Jans Radio Show, das war's, und wir gehen sogar über die Zeit, denn mein letzter Titel ist ein Musikwunsch, mit dem wir tatsächlich auch einige Minuten drüber gehen. Ich bedanke mich fürs Zuhören, fürs Dabeisein, fürs Mitlauschen und gerne nächste Woche wieder Donnerstag von 20 bis 22 Uhr eine neue Ausgabe Jans Radio Show mit mir, mit Jan Mietzner. Ich sage Tschüss, Servus und Goodbye, und ich war natürlich auch inhaltlich und redaktionell für diese Sendung verantwortlich und verabschiede mich mit Furry in the Slaughterhouse und Time to Wonder. Macht es gut. Ciao.

0: Fast 8 Millionen Menschen haben den Finaleinzug des deutschen Teams bei der Handball-EM im Fernsehen gesehen. Höchstwert bei diesem Turnier. Die Deutschen hatten sich am Freitag gegen Kroatien durchgesetzt. Gegner im Finale heute ist Dänemark. Der HSV hat sich im Bundesliga-Klassiker gegen Bayern München einen Punkt erkämpft. Endstand nach 90 Minuten 2:2. München bleibt souveräner Tabellenführer. In der Verfolgergruppe hat Hoffenheim durch ein 3:1 gegen Union Berlin Rang 3 gefestigt. Außerdem spielten Frankfurt-Leverkusen 1:3, Leipzig-Mainz 1:2, Bremen-Mönchengladbach 1:1 und Augsburg-St. Pauli 2:1.
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2: Verbreitet bedeckt ist es in Deutschland. Zwischendurch lockert's aber auch mal auf. Im Osten bleibt's trocken, im Westen kann's Regen oder Schnee geben. Regional besteht Glättegefahr. Gegen morgen bildet sich außerdem Nebel. Die Tiefstwerte -12 bis +4 Grad. Tagsüber überwiegend grau in grau, dazu Nebel. Im Nordosten außerdem etwas Sonne. Ansonsten vielerorts Schnee oder Regen und Höchstwerte zwischen -8 und +9 Grad.
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0: Und damit hallo und herzlich willkommen zu Feelings, unsere Hommage an die Albumserie Kuschelrock. Heute geht es um die Ausgabe Nummer 24 dieser Serie. Und wer ist da so alles dabei? Das verrät uns Ted.
1: Hallo, in unserer heutigen 24. Ausgabe von Feelings hören wir unter anderem Train Hurts Rihanna, Razorlight Pink und Beyoncé.
0: Und mit Pink ging's auch gleich los. Ein Titel, der im Jahre 2009 erfolgreich war. Ihr 26. Hit insgesamt. Auf der Kuschelrock-CD Nummer 24 enthalten und er heißt I Don't Believe You. Können sie aber. Und der nächste Titel ebenfalls erfolgreich im Jahre 2009 und das war der dritte Hit bei uns für Katy Perry. Und er heißt Thinking of You.

0: Es war ihr sechster Single-Hit in Deutschland, ein Erfolg im Jahre 2003, die große Shania Twain aus Kanada. Und der Titel heißt Forever and For Always, einer der vielen Hits auf der Kuschelrock-CD Nummer 24.
1: Ausgabe 24 der Serie Kuschelrock erschien am 17. September 2010. Am 1. Oktober stieg sie in die Compilation-Charts ein und belegte für 3 Wochen die Spitzenposition, genau wie das Vorgängeralbum. Im April war zuvor die Sonderausgabe Kuschelrock Special Editions 2010 erschienen. Auch diesmal waren wieder 38 Titel auf dem Album versammelt. Deutsch gesungen wurde von Xavier Naidoo, Peter Fox und Silbermond und italienisch von Eros Ramazzotti. Ältere Titel dabei waren China Girl von David Bowie von 1983 und Blood of Eden von Peter Gabriel von 1993.
0: Und jetzt ein Hit aus dem Jahre 2008, und zwar von The Fine Frenzy, der einzige Erfolg, und der heißt Almost Lover.

Wir hören die 10 größten Hits aus der Kuschelrock-CD Nummer 24 und was wir gerade hörten, war die Nummer 10. Ein Hit aus dem Jahre 2010 und zwar der zweite Charterfolg für die Gruppe mit dem Namen Train und der Titel heißt Hey Soul Sister. Dies hier ist unsere Nummer 9. 2 Jahre zuvor erfolgreich in die deutschen Singlecharts. Der zweite Hit für One Republic. Der Titel heißt Stop and Stare.

0: Dieser Titel hier, der stammt aus dem Jahre 1983 und es ist der achtgrößte Erfolg auf der Kuschelrock-CD Nummer 24. Mr. David Bowie war das und sein Hit China Girl.
1: David Bowie war 36 Jahre alt, er stammt aus London und heißt eigentlich David Jones. Den Titel China Girl schrieb er 1977 zusammen mit Iggy Pop, als beide in Berlin wohnten. Geschrieben haben soll er den Titel für eine schöne Asiatin, die aber aus Vietnam stammte. Der Titel erreichte die 2 der Charts in England und Irland und die 10 in Amerika.
0: Und dies hier ist der 7. Hit auf der Kuschelrock-CD Nummer 24, der 17. Charterfolg bei uns für Beyoncé Knowles aus Houston in Texas, aus dem Jahre 2009 ein Erfolg und der Titel heißt Halo.

Monster. Seine Solo-Version von diesem Titel war bereits auf der Kuschelrock-CD Nummer 12 enthalten, doch diese Fassung hier, der sechstgrößte Hit auf der Kuschelrock-CD Nummer 24, ein Hit aus dem Jahre 1998 von Eros Ramazzotti und Tina Turner und der Titel heißt Cose della Vita oder auch Can't Stop Thinking of You. Hier ist unsere Nummer 5 und das war der siebte Hit in Deutschland für die große Leona Lewis, ein Erfolg im Jahre 2009 und dieser Titel hier, der heißt Happy. So

0: Dies hier ist der viertgrößte Hit auf der Kuschelrock-CD Nummer 24. Ein Erfolg aus dem Jahre 2009. Die Gruppe heißt Razorlight, ihr größter Hit, und er heißt Wire to Wire.
1: Wire to Wire war die erste Single-Auskopplung aus dem dritten Studioalbum Slipway Fires von Razorlight. Das Album war das erste der Band, von der keine Single unter die Top 3 der britischen Charts kam. Wire to Wire erreichte in England die 5, aber in Deutschland die Nummer 3.
0: Und dies hier ein Hit aus dem Jahre 2006. Und es ist der drittgrößte Hit auf der Kuschelrock-CD Nummer 24. Wir hören hier Hit Nummer 4 für die große Rihanna. Und dieser Hit hier, der trägt den Titel

0: Es war ihr erster und bis heute ist das ihr größter Single-Hit in Deutschland. Der zweitgrößte Hit auf der Kuschelrock-CD Nummer 24 aus England. Das war die Gruppe mit dem Namen Hurts und der Titel heißt Wonderful Life. Tja, und was jetzt noch bleibt, das ist der größte Hit auf der Kuschelrock-CD Nummer 24. Ein Nummer 1 Erfolg aus dem Jahre 2008 und zwar von James Morrison und Nelly Furtado. Und der Titel heißt Broken Strings. Tja, und das war's dann mit Feelings für diesmal. Mehr Musik mit Gefühl beim nächsten Mal. Und bis dahin sagen wir Tschüss.
1: Und Tschüss.

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1: Im Studio Lisa Schwarzkopf. In Abu Dhabi wollen Vertreter der Ukraine und Russlands offenbar heute wieder direkt miteinander über ein mögliches Ende des Ukraine-Krieges beraten. Die USA sollen dabei vermitteln. Imme Kasten.
2: In der vergangenen Woche hatte es erstmals direkte Gespräche zwischen Vertretern Russlands und der Ukraine gegeben. Moskau hatte vor den Gesprächen jetzt einer kurzen Feuerpause zugestimmt, aber nur für die Hauptstadt. Kiew, wie auch andere Teile des Landes, haben allerdings durch Angriffe inzwischen mit massiven Heizungs- und Stromausfällen zu kämpfen und das bei eisigen Temperaturen. Verteidigungsminister Pistorius wirft Kreml-Chef Putin vor diesem Hintergrund Terror gegen die Menschen in der Ukraine vor.
1: Zum ersten Mal sind letztes Jahr in Deutschland mehr Wärmepumpen als Gasheizungen verkauft worden. Das zeigen Zahlen des Bundesverbands der deutschen Heizungsindustrie, berichtet die Welt am Sonntag. Damit waren Wärmepumpen zum ersten Mal die meistverkaufte Heizung. Fast jeder zweite Mensch in Deutschland bekommt im Laufe seines Lebens eine Krebsdiagnose. Das zeigen neue RKI-Zahlen zum Weltkrebstag nächste Woche. Mehr von Jana Klonikowski.
3: 49% der Männer erkranken einmal im Laufe ihres Lebens an Krebs. Bei den Frauen sind es 43%. Die häufigsten Krebsarten in Deutschland sind Prostatakrebs, Brustkrebs, Lungen- und Darmkrebs. Die Wahrscheinlichkeit, eine Krebserkrankung zu überleben, ist in den vergangenen Jahren deutlich gestiegen, heißt es vom RKI weiter. Experten rufen regelmäßig dazu auf, empfohlene Vorsorgeuntersuchungen auch zu machen. Denn je früher Krebs entdeckt wird, desto größer sind die Heilungschancen.
1: Fast 8 Millionen Menschen haben den Finaleinzug des deutschen Teams bei der Handball-EM im Fernsehen gesehen, Höchstwert bei diesem Turnier. Die Deutschen hatten sich am Freitag gegen Kroatien durchgesetzt, Gegner im Finale heute ist Dänemark. Der HSV hat sich im Bundesliga-Klassiker gegen Bayern München einen Punkt erkämpft. Endstand nach 90 Minuten 2:2. München bleibt souveräner Tabellenführer. In der Verfolgergruppe hat Hoffenheim durch ein 3:1 gegen Union Berlin Rang 3 gefestigt. Außerdem spielten Frankfurt-Leverkusen 1:3, Leipzig-Mainz 1:2, Bremen-Mönchengladbach 1:1 und Augsburg-St. Pauli 2:1.
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4: Verbreitet bedeckt ist es in Deutschland. Zwischendurch lockert's aber auch mal auf. Im Osten bleibt's trocken, im Westen kann's Regen oder Schnee geben. Regional besteht Glättegefahr. Gegen Morgen bildet sich außerdem Nebel. Die Tiefstwerte -12 bis +4 Grad. Tagsüber überwiegend grau in grau, dazu Nebel. Im Nordosten außerdem etwas Sonne, ansonsten vielerorts Schnee oder Regen und Höchstwerte zwischen -8 und +9 Grad.

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1: Im Studio Lisa Schwarzkopf. In Abu Dhabi wollen Vertreter der Ukraine und Russlands offenbar heute wieder direkt miteinander über ein mögliches Ende des Ukraine-Krieges beraten. Die USA sollen dabei vermitteln. Imme Kasten.
2: In der vergangenen Woche hatte es erstmals direkte Gespräche zwischen Vertretern Russlands und der Ukraine gegeben. Moskau hatte vor den Gesprächen jetzt einer kurzen Feuerpause zugestimmt, aber nur für die Hauptstadt. Kiew, wie auch andere Teile des Landes, haben allerdings durch Angriffe inzwischen mit massiven Heizungs- und Stromausfällen zu kämpfen und das bei eisigen Temperaturen. Verteidigungsminister Pistorius wirft Kreml-Chef Putin vor diesem Hintergrund Terror gegen die Menschen in der Ukraine vor.
1: Zum ersten Mal sind letztes Jahr in Deutschland mehr Wärmepumpen als Gasheizungen verkauft worden. Das zeigen Zahlen des Bundesverbands der deutschen Heizungsindustrie, berichtet die Welt am Sonntag. Damit waren Wärmepumpen zum ersten Mal die meistverkaufte Heizung. Fast jeder zweite Mensch in Deutschland bekommt im Laufe seines Lebens eine Krebsdiagnose. Das zeigen neue RKI-Zahlen zum Weltkrebstag nächste Woche. Mehr von Jana Klonikowski.
3: 49% der Männer erkranken einmal im Laufe ihres Lebens an Krebs. Bei den Frauen sind es 43%. Die häufigsten Krebsarten in Deutschland sind Prostatakrebs, Brustkrebs, Lungen- und Darmkrebs. Die Wahrscheinlichkeit, eine Krebserkrankung zu überleben, ist in den vergangenen Jahren deutlich gestiegen, heißt es vom RKI weiter. Experten rufen regelmäßig dazu auf, empfohlene Vorsorgeuntersuchungen auch zu machen. Denn je früher Krebs entdeckt wird, desto größer sind die Heilungschancen.
1: Fast 8 Millionen Menschen haben den Finaleinzug des deutschen Teams bei der Handball-EM im Fernsehen gesehen, Höchstwert bei diesem Turnier. Die Deutschen hatten sich am Freitag gegen Kroatien durchgesetzt, Gegner im Finale heute ist Dänemark. Der HSV hat sich im Bundesliga-Klassiker gegen Bayern München einen Punkt erkämpft. Endstand nach 90 Minuten 2:2. München bleibt souveräner Tabellenführer. In der Verfolgergruppe hat Hoffenheim durch ein 3:1 gegen Union Berlin Rang 3 gefestigt. Außerdem spielten Frankfurt-Leverkusen 1:3, Leipzig-Mainz 1:2, Bremen-Mönchengladbach 1:1 und Augsburg-St. Pauli 2:1.
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4: Verbreitet bedeckt ist es in Deutschland. Zwischendurch lockert's aber auch mal auf. Im Osten bleibt's trocken, im Westen kann's Regen oder Schnee geben. Regional besteht Glättegefahr. Gegen Morgen bildet sich außerdem Nebel. Die Tiefstwerte -12 bis +4 Grad. Tagsüber überwiegend grau in grau, dazu Nebel. Im Nordosten außerdem etwas Sonne, ansonsten vielerorts Schnee oder Regen und Höchstwerte zwischen -8 und +9 Grad.

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1: Im Studio Lisa Schwarzkopf. In Abu Dhabi wollen Vertreter der Ukraine und Russlands offenbar heute wieder direkt miteinander über ein mögliches Ende des Ukraine-Krieges beraten. Die USA sollen dabei vermitteln. Imme Kasten.
2: In der vergangenen Woche hatte es erstmals direkte Gespräche zwischen Vertretern Russlands und der Ukraine gegeben. Moskau hatte vor den Gesprächen jetzt einer kurzen Feuerpause zugestimmt, aber nur für die Hauptstadt. Kiew, wie auch andere Teile des Landes, haben allerdings durch Angriffe inzwischen mit massiven Heizungs- und Stromausfällen zu kämpfen und das bei eisigen Temperaturen. Verteidigungsminister Pistorius wirft Kreml-Chef Putin vor diesem Hintergrund Terror gegen die Menschen in der Ukraine vor.
1: Zum ersten Mal sind letztes Jahr in Deutschland mehr Wärmepumpen als Gasheizungen verkauft worden. Das zeigen Zahlen des Bundesverbands der deutschen Heizungsindustrie, berichtet die Welt am Sonntag. Damit waren Wärmepumpen zum ersten Mal die meistverkaufte Heizung. Fast jeder zweite Mensch in Deutschland bekommt im Laufe seines Lebens eine Krebsdiagnose. Das zeigen neue RKI-Zahlen zum Weltkrebstag nächste Woche. Mehr von Jana Klonikowski.
3: 49% der Männer erkranken einmal im Laufe ihres Lebens an Krebs. Bei den Frauen sind es 43%. Die häufigsten Krebsarten in Deutschland sind Prostatakrebs, Brustkrebs, Lungen- und Darmkrebs. Die Wahrscheinlichkeit, eine Krebserkrankung zu überleben, ist in den vergangenen Jahren deutlich gestiegen, heißt es vom RKI weiter. Experten rufen regelmäßig dazu auf, empfohlene Vorsorgeuntersuchungen auch zu machen. Denn je früher Krebs entdeckt wird, desto größer sind die Heilungschancen.
1: Fast 8 Millionen Menschen haben den Finaleinzug des deutschen Teams bei der Handball-EM im Fernsehen gesehen, Höchstwert bei diesem Turnier. Die Deutschen hatten sich am Freitag gegen Kroatien durchgesetzt, Gegner im Finale heute ist Dänemark. Der HSV hat sich im Bundesliga-Klassiker gegen Bayern München einen Punkt erkämpft. Endstand nach 90 Minuten 2:2. München bleibt souveräner Tabellenführer. In der Verfolgergruppe hat Hoffenheim durch ein 3:1 gegen Union Berlin Rang 3 gefestigt. Außerdem spielten Frankfurt-Leverkusen 1:3, Leipzig-Mainz 1:2, Bremen-Mönchengladbach 1:1 und Augsburg-St. Pauli 2:1.
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4: Verbreitet bedeckt ist es in Deutschland. Zwischendurch lockert's aber auch mal auf. Im Osten bleibt's trocken, im Westen kann's Regen oder Schnee geben. Regional besteht Glättegefahr. Gegen Morgen bildet sich außerdem Nebel. Die Tiefstwerte -12 bis +4 Grad. Tagsüber überwiegend grau in grau, dazu Nebel. Im Nordosten außerdem etwas Sonne. Ansonsten vielerorts Schnee oder Regen. Und Höchstwerte zwischen -8 und +9 Grad.

0: Im Studio Lisa Schwarzkopf. In Abu Dhabi wollen Vertreter der Ukraine und Russlands offenbar heute wieder direkt miteinander über ein mögliches Ende des Ukraine-Krieges beraten. Die USA sollen dabei vermitteln. Imme Kasten.
1: In der vergangenen Woche hatte es erstmals direkte Gespräche zwischen Vertretern Russlands und der Ukraine gegeben. Moskau hatte vor den Gesprächen jetzt einer kurzen Feuerpause zugestimmt, aber nur für die Hauptstadt. Kiew, wie auch andere Teile des Landes, haben allerdings durch Angriffe inzwischen mit massiven Heizungs- und Stromausfällen zu kämpfen und das bei eisigen Temperaturen. Verteidigungsminister Pistorius wirft Kreml-Chef Putin vor diesem Hintergrund Terror gegen die Menschen in der Ukraine vor.